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1: Kommt gut in den Sonntag, ihr hört Ostseewelle. Es ist der 12. Juli. Ich bin Elisabeth Reinhold und habe für euch in die Sterne geguckt.
2: Widder.
1: Heute fällt es euch erstaunlich leicht, einfach mal nichts tun zu müssen.
2: Stier.
1: Ein ruhiger Sommertag zeigt euch, wie angenehm Langsamkeit sein kann. Lasst euch treiben und genießt jeden Augenblick.
2: Zwillinge.
1: Ein Telefonat oder eine Nachricht bringt euch auf eine Idee, mit der ihr überhaupt nicht gerechnet hattet.
2: Krebs.
1: Heute ist genau der richtige Tag, um euch etwas Gutes zu gönnen.
2: Löwe.
1: Jemand erinnert euch daran, wie wichtig gemeinsames Lachen sein kann. Diese Begegnung macht euren Tag deutlich heller.
2: Jungfrau.
1: Eine kleine Veränderung in eurem Tagesablauf sorgt heute für frischen Wind. Oft reicht schon ein anderer Weg für ein neues Lieblingscafé.
2: Waage.
1: Heute findet ihr erstaunlich leichte Worte. Ein Gespräch entwickelt sich harmonischer, als ihr erwartet hättet.
2: Skorpion.
1: Ein langes Ausschlafen oder gemütlicher Vormittag wirken heute wahre Wunder.
2: Schütze.
1: Euch packt plötzlich die Lust auf ein neues Ziel oder einen kleinen Ausflug.
2: Steinbock.
1: Lasst den Sonntag nicht zu voll werden. Je weniger ihr euch vornehmt, desto schöner entwickelt sich der Tag.
2: Wassermann.
1: Eine verrückte Idee sorgt zunächst für Gelächter und wird später tatsächlich umgesetzt.
2: Fische.
1: Mit einem schönen Sonnenuntergang endet dieser Sonntag genauso, wie ihr ihn euch gewünscht habt. 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
1: Ich bin David Riemer. Die Union hat in einer neuen Umfrage leicht zugelegt, die AfD liegt aber weiter klar vorn. Das geht aus dem aktuellen Sonntagstrend des Instituts INSA für die Bild am Sonntag hervor.
2: Die Union verbessert sich im Vergleich zur Vorwoche um 1 Prozentpunkt auf 22%. Die AfD verliert zwar 1 Punkt, erreicht mit 28% aber weiterhin den höchsten Wert. Dahinter liegen SPD und Grüne mit jeweils 12% gleich auf. Die Linke legt 1 Punkt auf 11% zu und rückt damit an die beiden Parteien heran. FDP und BSW kämen unverändert auf jeweils 4% und würden den Einzug in den Bundestag erneut verpassen. Thomas Bleskin, Nachrichtenredaktion.
1: Nach der rund 12-stündigen Geiselnahme in einem Berliner Supermarkt hat die Polizei die Identität des mutmaßlichen Täters festgestellt. Er soll 29 Jahre alt sein, sagte ein Sprecher der Staatsanwaltschaft. Der Mann soll seit Freitagabend eine Mitarbeiterin eines Supermarktes im Berliner Süden als Geisel genommen haben. Gestern Morgen erfolgte schließlich der Zugriff der Polizei. Die Frau und der 29-Jährige blieben weitestgehend unverletzt. Die Staatsanwaltschaft entscheidet heute, ob der Mann einem Haftrichter vorgeführt wird. Verlorene Pakete, verspätete Briefe oder beschädigte Sendungen. Bei der Bundesnetzagentur sind im ersten Halbjahr fast 36.000 Beschwerden über Post- und Paketdienste eingegangen. Die meisten davon richten sich gegen den Marktführer DHL.
3: Wenn das Paket einfach nicht ankommt oder der wichtige Brief spurlos verschwindet, ärgern sich viele sehr schnell. Aber genau solche Fälle landen inzwischen deutlich häufiger bei der Bundesnetzagentur. Die Deutsche Post hält die höheren Beschwerdezahlen allerdings für wenig aussagekräftig. Grund sei vor allem das neue, deutlich einfachere Meldesystem. Auffällig ist aber auch, nach DHL sorgt vor allem der Paketdienst DPD für viele Beschwerden. Größere regionale Problemfälle hat die Bundesnetzagentur nicht festgestellt. Zoe Tassovali, Nachrichtenredaktion.
1: Noch 2 Siege bis zum großen Titeltraum. Dank Jude Bellingham steht England im Halbfinale der Fußball-WM und kann weiter auf den zweiten Erfolg nach 1966 hoffen. Durch die Tore des Ex-Dortmunders besiegte das Team von Trainer Thomas Tuchel Norwegen mit 2:1 nach Verlängerung. Im Halbfinale trifft England auf den Gewinner der Partie zwischen Argentinien und der Schweiz.
4: Ostseewelle mit dem Wetter. Sternklarer Himmel heute Nacht über ganz Mecklenburg-Vorpommern. Und dazu fallen die Temperaturen ein kleines bisschen bis 13 Grad Minimum. Im Laufe des Sonntags heute kriegen wir wieder perfektes Wetter für einen schönen Strandtag. Viel Sonne und dazu Top-Temperaturen bis 30 Grad. Der 2-Tage-Trend. Sowohl morgen am Montag als auch übermorgen am Dienstag starten wir immer noch schön in die neue Woche, aber mit 1, 2, 3 mehr Wolken. Die sind aber harmlos. Bei 29 Grad maximal.
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0: Ein Besatzungsmitglied wird vermisst, das Schiff ist schwer beschädigt. Die Revolutionsgarden sprechen dagegen von Warnschüssen und kündigten an, die Straße von Hormuz bis auf Weiteres geschlossen zu halten. Die Union hat in einer neuen Umfrage leicht zugelegt, die AfD liegt aber weiter klar vorn. Das geht aus dem aktuellen Sonntagstrend des Instituts INSA für die Bild am Sonntag hervor.
1: Die Union verbessert sich im Vergleich zur Vorwoche um einen Prozentpunkt auf 22%. Die AfD verliert zwar einen Punkt, erreicht mit 28% aber weiterhin den höchsten Wert. Dahinter liegen SPD und Grüne mit jeweils 12% gleich auf. Die Linke legt einen Punkt auf 11% zu und rückt damit an die beiden Parteien heran. FDP und BSW kämen unverändert auf jeweils 4% und würden den Einzug in den Bundestag erneut verpassen. Thomas Bleskin, Nachrichtenredaktion.
0: Nach langem Ringen sind Milliardeneinsparungen besiegelt, die zu stabilen Krankenkassenbeiträgen führen sollen. Die Kommunen beklagen absehbare Konsequenzen, vor allem für Krankenhäuser.
2: Den Krankenhäusern drohen durch das Sparpaket zusätzliche Belastungen. Obwohl insbesondere die Landkreise und Städte schon heute Milliarden aufbringen müssten, um ihre Kliniken noch vor der Insolvenz zu bewahren, das sagte der Präsident des Deutschen Landkreistags, Achim Brütel, den Zeitungen der Funke Mediengruppe. Der Bund kam den Ländern zuletzt noch mit finanziellen Zugeständnissen entgegen, mit rund 550 Millionen Euro für die Krankenhäuser. Wer das am Ende bezahlen soll, ist noch unklar. Aber erstmal sollen die Krankenkassenbeiträge durch die Sparmaßnahmen stabil bleiben. Tine Klimach, Nachrichtenredaktion.
0: Norwegen mit Superstar Erling Haaland hat die Sensation verpasst und ist bei der Fußball-WM ausgeschieden. Die Skandinavier gingen im Viertelfinale gegen England zwar in Führung, die Engländer drehten aber das Spiel durch einen Doppelpack von Jude Bellingham. Am Ende stand es 2:1 nach Verlängerung für das Team von Trainer Thomas Tuchel. Im Halbfinale geht's für die Engländer nun gegen Argentinien oder die Schweiz.
3: Das Wetter bei Ostseewelle. Und da sind wir jetzt schon wieder bei Temperaturen so um die 18 Grad. Im Laufe des Sonntags heute wird es dann noch einiges mehr. 30 Grad sind maximal drin. Und dazu viel Sonne. Der Zwei-Tage-Trend. Morgen am Montag, da geht es dann auch wieder sonnig in die neue Woche. Aber ja, ein kleines Aber gibt es. Es gibt ein paar mehr Wolken. Die tun uns aber nichts. Bei bis zu 28 Grad. Und übermorgen am Dienstag genauso. Bei 29 Grad Spitze.
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1: Ich bin David Riemer. Das US-Militär hat nach eigenen Angaben in der Nacht erneut Ziele im Iran angegriffen. Laut dem US-Regionalkommando war die Attacke eine Reaktion auf einen Angriff der iranischen Revolutionsgarden auf ein Containerschiff in der Straße von Hormuz. Die Revolutionsgarden sprechen dagegen von Warnschüssen und kündigten an, die Straße von Hormuz bis auf Weiteres geschlossen zu halten. Die Hausärzte prognostizieren deutliche Einschnitte in der Versorgung durch das Sparpaket für die gesetzliche Krankenversicherung.

0: Und da habe ich die Schnauze voll. Der Verbandschef sieht mit dem Sparpaket die einzelnen Bereiche unterschiedlich stark belastet. Besonders seien der ambulante Bereich betroffen, aber auch Kliniken. Nicht genug werde bei der Pharmabranche und den Krankenkassen gekürzt. Uli Reitinger, Nachrichtenredaktion.
1: Noch zwei Siege bis zum großen Titeltraum. Dank Jude Bellingham steht England im Halbfinale der Fußball-WM und kann weiter auf den zweiten Erfolg nach 1966 hoffen. Durch den Doppelpack des Ex-Dortmunders besiegte das Team von Trainer Thomas Tuchel Norwegen mit 2:1 nach Verlängerung. Im Halbfinale trifft England auf Argentinien oder die Schweiz. Und der Deutsche Fußballbund und Jürgen Klopp haben einen großen Schritt aufeinander zugemacht. Nach einem Treffen in New York sehen beide Seiten gute Chancen auf eine Einigung.
2: Nach Angaben des DFB wurden bei dem mehrstündigen Gespräch die wesentlichen Eckpunkte eines möglichen Vertrags abgestimmt. Die Verhandlungen sollen in der kommenden Woche fortgesetzt werden. Nach der Mitteilung sind beide Seiten zuversichtlich. Klopp gilt als Wunschkandidat für die Nachfolge von Julian Nagelsmann nach dem frühen WM-Aus der Nationalmannschaft. Bevor der 59-jährige Bundestrainer werden kann, muss allerdings noch sein bis 2029 laufender Vertrag mit Red Bull aufgelöst werden. Jan-Henner Reitz zur Sportredaktion.
1: Noch offen ist allerdings eine Einigung mit Klopps Arbeitgeber Red Bull.
3: Das Wetter bei Ostseewelle. Und da sind wir jetzt schon wieder bei Temperaturen so um die 18 Grad. Im Laufe des Sonntags heute wird es dann noch einiges mehr. 30 Grad sind maximal drin. Und dazu viel Sonne. Der Zwei-Tage-Trend. Morgen am Montag, da geht es dann auch wieder sonnig in die neue Woche. Aber ja, ein kleines Aber gibt es. Es gibt ein paar mehr Wolken. Die tun uns aber nichts. Bei bis zu 28 Grad. Und übermorgen am Dienstag genauso. Bei 29 Grad Spitze.
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1: Ich bin Uli Reitinger. Das US-Militär hat nach eigenen Angaben in der Nacht erneut Ziele im Iran angegriffen. Laut dem US-Regionalkommando war die Attacke eine Reaktion auf einen Angriff der iranischen Revolutionsgarden auf ein Containerschiff in der Straße von Hormuz.
2: Ein Besatzungsmitglied wird vermisst, das Schiff ist wegen eines Feuers und schwerer Schäden nicht mehr fahrbereit. Der Iran erklärte dagegen, Warnschüsse auf ein Schiff abgegeben zu haben, das die maritime Sicherheit gefährdet habe. Die Revolutionsgarden kündigten an, die Straße von Hormuz bis auf Weiteres zu schließen und mit weiteren Attacken zu reagieren, falls die USA erneut angreifen. Nach Angaben des Regionalkommandos ist es bereits die dritte Angriffswelle der USA gegen den Iran in dieser Woche. Eine Entspannung der Lage ist damit vorerst nicht in Sicht. David Riemer, Nachrichtenredaktion.
1: Im vergangenen Monat mit seiner extremen Hitzewelle sind bundesweit so viele Menschen ertrunken wie seit mehr als 20 Jahren in keinem Juni. Nach Angaben der Deutschen Lebensrettungsgesellschaft starben mindestens 99 Menschen. Besonders betroffen waren Männer und junge Menschen. Die Deutsche Lebensrettungsgesellschaft

0: sind aber weiterhin den höchsten Wert. Dahinter liegen SPD und Grüne mit jeweils 12% gleich auf. Die Linke legt einen Punkt auf 11% zu und rückt damit an die beiden Parteien heran. FDP und BSW kämen unverändert auf jeweils 4% und würden den Einzug in den Bundestag erneut verpassen. Thomas Bleski, Nachrichtenredaktion.
1: Zum Sport. Dank Jude Bellingham steht England im Halbfinale der Fußball-WM und kann weiter auf den zweiten Erfolg nach 1966 hoffen. Durch die Tore des Ex-Dortmunders besiegte das Team von Trainer Thomas Tuchel Norwegen mit 2:1 nach Verlängerung. Norwegen war in der 36. Minute durch Schjelderup mit 1:0 in Führung gegangen, aber Bellingham drehte das Spiel. Im Halbfinale trifft England auf Argentinien, das sich gegen die Schweiz durchsetzen konnte.
2: Wunderschönen guten Morgen wünschen wir euch. Es ist Sonntag und ihr habt Ostseewelle mit dem Wetter. Ja, die Sonne ist schon wieder da und die werden wir heute auch nicht mehr los. Ein herrlicher Sommertag erwartet uns bei Top-Temperaturen bis zu 30 Grad. Der Zwei-Tage-Trend. Morgen am Montag dann wieder ein paar mehr Wolken, aber ich würde es mal als gesunden Mix so aus Sonne und Wolken beschreiben. Ja, also meist nichts Dickes. Bei Temperaturen bis 28 Grad. Und übermorgen am Dienstag auch nochmal so bei bis zu 29 Grad.
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1: Kommt gut in den Sonntag, ihr hört Ostseewelle. Es ist der 12. Juli. Ich bin Elisabeth Reinhold und habe für euch in die Sterne geguckt.
2: Widder.
1: Heute fällt es euch erstaunlich leicht, einfach mal nichts tun zu müssen.
2: Stier.
1: Ein ruhiger Sommertag zeigt euch, wie angenehm Langsamkeit sein kann. Lasst euch treiben und genießt jeden Augenblick.
2: Zwillinge.
1: Ein Telefonat oder eine Nachricht bringt euch auf eine Idee, mit der ihr überhaupt nicht gerechnet hattet.
2: Krebs.
1: Heute ist genau der richtige Tag, um euch etwas Gutes zu gönnen.
2: Löwe.
1: Jemand erinnert euch daran, wie wichtig gemeinsames Lachen sein kann. Diese Begegnung macht euren Tag deutlich heller.
2: Jungfrau.
1: Eine kleine Veränderung in eurem Tagesablauf sorgt heute für frischen Wind. Oft reicht schon ein anderer Weg für ein neues Lieblingscafé.
2: Waage.
1: Heute findet ihr erstaunlich leichte Worte. Ein Gespräch entwickelt sich harmonischer, als ihr erwartet hättet.
2: Skorpion.
1: Ein langes Ausschlafen oder gemütlicher Vormittag wirken heute wahre Wunder.
2: Schütze.
1: Euch packt plötzlich die Lust auf ein neues Ziel oder einen kleinen Ausflug.
2: Steinbock.
1: Lasst den Sonntag nicht zu voll werden. Je weniger ihr euch vornehmt, desto schöner entwickelt sich der Tag.
2: Wassermann.
1: Eine verrückte Idee sorgt zunächst für Gelächter und wird später tatsächlich umgesetzt.
2: Fische.
1: Mit einem schönen Sonnenuntergang endet dieser Sonntag genauso, wie ihr ihn euch gewünscht habt. 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
1: Topic und Becky G. Sorry, Papi.

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2: Ich bin Uli Reitinger. Nach nächtlichen Angriffen des US-Militärs gegen den Iran herrscht in mehreren mit den USA verbündeten Golfstaaten Alarm. In Bahrain ertönten in den frühen Morgenstunden die Warnsirenen. Die Bewohner wurden aufgerufen, einen sicheren Ort aufzusuchen. Die Vereinigten Arabischen Emirate gerieten unter Beschuss. Dort wurden Angriffe mit Raketen und Drohnen abgewehrt, teilte das Verteidigungsministerium mit. In Katar werden die Einwohner aufgefordert, zu Hause zu bleiben und sich von den Fenstern fernzuhalten. Seit 2003 sind in einem Juni noch nie so viele Menschen beim Baden ums Leben gekommen wie in diesem Jahr. Das geht aus aktuellen Zahlen der DLRG hervor. Bundesweit starben mindestens 99 Menschen.
3: 90% der Badetoten im Juni waren Männer, die meisten davon nicht älter als 30 Jahre. Laut DLRG überschätzen junge Männer oft ihre eigenen Fähigkeiten und bringen sich selbst in Gefahr. Häufig sind es unerwartete Strömungen, Temperaturunterschiede, schlechte Schwimmfähigkeiten und Sprünge in zu flache Gewässer, die zum Ertrinken führen. Die DLRG rät deshalb dringend, im besten Fall nicht allein schwimmen gehen, beim Baden auf Alkohol und andere Drogen verzichten und bitte nur bewachte Badestellen nutzen. Jonas Mikolajczak, Nachrichtenredaktion.
2: Ein Tempolimit von 130 auf deutschen Autobahnen könnte jedes Jahr 70 bis 90 Menschenleben retten. Zu diesem Ergebnis kommt eine neue Studie der Björn-Steiger-Stiftung. Demnach würde die Zahl der tödlichen Unfälle auf Autobahnen um bis zu 30% sinken.
4: Weniger Tempo, weniger schwere Unfälle. Genau das ist das Ergebnis dieser Studie. Sollte wirklich ein Tempolimit eingeführt werden, glauben die Forscher nicht, dass Autofahrer deshalb verstärkt auf Landstraßen ausweichen oder häufig im Stau stehen. Im Gegenteil, weil es seltener schwere Unfälle gäbe, könnten Sperrungen und

0: von Jude Bellingham mit 2:1 nach Verlängerung gegen Norwegen durchgesetzt. Auch das Spiel Argentinien gegen die Schweiz ging mit 1:1 in die Verlängerung. Julian Alvarez und Lautaro Martinez entschieden mit ihren späten Treffern die Partie. Endstand 3:1 für den amtierenden Weltmeister.
1: Einen wunderschönen guten Morgen wünschen wir euch. Es ist Sonntag und ihr habt Ostseewelle mit dem Wetter. Ja, die Sonne ist schon wieder da und die werden wir heute auch nicht mehr los. Ein herrlicher Sommertag erwartet uns bei Top-Temperaturen bis zu 30 Grad. Der Zwei-Tage-Trend. Morgen am Montag dann wieder ein paar mehr Wolken, aber ich würde es mal als gesunden Mix so aus Sonne und Wolken beschreiben. Ja, also meist nichts Dickes. Bei Temperaturen bis 28 Grad. Und übermorgen am Dienstag auch nochmal so bei bis zu 29 Grad.
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1: Jetzt alle Farben featuring René Miller mit Body Talk. Yes,

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1: Schwerin hat ein neues Angebot für Menschen, die eine geliebte Person verloren haben. Das katholische Hilfswerk Caritas hat seinen Hospizdienst erweitert um ein Trauercafé, das einmal monatlich stattfindet im Mama Chocolate in der Friedrichstraße. Das betreuen drei ehrenamtliche Trauerbegleiterinnen und Koordinator Andreas Scherer. Der erzählt, wie diese Treffen ablaufen.
2: Wenn die Gäste dann da sind, begrüßen wir sie erstmal im vorderen Bereich der Räumlichkeiten und es gibt auch schon mal was zu trinken. Ja, und irgendwann dann nach diesem Einstiegsgespräch öffnen wir quasi die imaginäre Tür in den hinteren Bereich. Und hier wird dann thematisch gearbeitet. Dann kann auch der oder die eine entscheiden, ob sie vielleicht doch heute auch keine Lust hat, tiefer einzusteigen. Manchmal ist das einfach zu viel. Ich kann mich zu Hause auf den Weg machen und sagen, ich gehe da heute hin. Und auf dem Weg dahin und in den ersten Gesprächen merke ich dann, es ist zu viel für mich. Heute will ich nicht weinen. Deshalb ist so dieser zweite Raum da, wo wir auch bewusst eine Grenze setzen und sagen, so, wer mag, kann jetzt mitkommen. Und dann geht es in der Regel auch mit einem Ritual los. Jeder darf eine Kerze anzünden für den Menschen, den er verloren hat. Und dann steigen wir thematisch ein, je nachdem, was an dem Tag dann gerade angesagt ist.
1: Dadurch, dass vier Personen die Treffen begleiten, ist es ihnen auch immer möglich, Menschen aufzufangen, wenn Gefühle zu überwältigend werden. Mehr über das neue Trauercafé hört ihr hier in der nächsten halben Stunde. Aus der Ostseewelle Kirchenredaktion, Jana Kaniette.

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6: Ich bin Uli Reitinger. Das US-Militär hat seine jüngste Angriffswelle gegen den Iran beendet. Die Attacke sei ein Vergeltungsschlag für den Angriff auf ein weiteres Handelsschiff in der Straße von Hormuz gewesen, teilte das US-Regionalkommando mit. Die US-Streitkräfte griffen demnach rund 140 iranische Militärziele an, Raketen- und Drohnenstellungen, Marineeinrichtungen, Munitionslager, Kommunikationsnetze und Küstenüberwachungsstandorte. Der Iran wiederum griff US-Militärbasen in mit den USA verbündeten Golfstaaten und in Jordanien an. Die Waldbrandgefahr in Deutschland nimmt weiter zu. Der Deutsche Wetterdienst erwartet für heute in mehreren Regionen die höchste Warnstufe. Besonders betroffen sind der Südwesten und Teile Berlins.
7: Nach der aktuellen Prognose gilt die höchste Waldbrandgefahrenstufe 5 vor allem entlang der Grenze zu Frankreich, im Süden Baden-Württembergs und für den Berliner Nordosten. In vielen weiteren Regionen, darunter großen Teilen Baden-Württembergs sowie Gebieten in Rheinland-Pfalz, Hessen, Bayern und Brandenburg, wird die zweithöchste Warnstufe erreicht. Der Deutsche Wetterdienst rät deshalb zu besonderer Vorsicht. Offenes Feuer und Rauchen im Wald sollten unbedingt vermieden werden. Thomas Pleskin, Nachrichtenredaktion.
6: Deutschland erlebt die nächste Hitzewelle. Bei der ersten im Juni sind mindestens 99 Menschen beim Baden ertrunken. Das meldet die Deutsche Lebensrettungsgesellschaft. Frage an den Kollegen Jonas Mikolajczak. Auf welche Regeln muss ich achten am Badesee und im Freibad?
8: Gerade wenn es heiß ist, muss man aufpassen. Also auf gar keinen Fall überhitzt ins Wasser springen, sondern sich vorher schrittweise abkühlen. Also zum Beispiel einfach die Arme vorher ins Wasser halten. Man sollte zudem auch nur dort baden, wo es erlaubt oder bewacht ist. Abseits kann es nämlich oft plötzliche und lebensgefährliche Strömungen und Temperaturunterschiede geben. Die DLRG appelliert außerdem vor allem an Jungs und Männer, sie sollen ihre Fähigkeiten realistisch einschätzen und auf riskante Aktionen verzichten. Auch Alkohol und andere Drogen, die sollten beim Badespaß vollkommen weggelassen werden.
6: Jonas Mikolajczak, vielen Dank. Zum Sport. Bei der Fußball-WM ist das Halbfinale komplett. Am Dienstag trifft Frankreich auf Spanien und am Mittwoch bekommt es England mit Argentinien zu tun. Die Engländer setzten sich gegen Norwegen durch einen Doppelpack von Jude Bellingham mit 2:1 nach Verlängerung durch. Titelverteidiger Argentinien gewann gegen die Schweiz mit 3:1 nach Verlängerung. Messi blieb diesmal ohne Tor.
9: Sonntagswetterchen hier bei Ostseewelle. In Marlow im Vogelpark haben wir aktuell 19 Grad. Auf der Schmetterlingsfarm Trassenheide 20. Wird ein richtig traumhafter Sonntag. Heute gibt es viel Sonnenschein den ganzen Tag lang. Hin und wieder ziehen auch mal so ein paar kleinere Wolken durch. Die sind aber wirklich nur Deko. Es bleibt meist trocken. 30 Grad sind heute maximal drin. Und der Zwei-Tage-Trend. Morgen Sonne, Wolken, vereinzelt mal ein bisschen Regen mit dabei zum Start in die neue Woche bei 8.

0: wieder voller auf den Straßen, berechnet, dass heute große Abreise ist angesagt. Die Flitzerblitzer stehen an der A14 Richtung Karstädt, Höhe Platerberg. A24 Richtung Hamburg zwischen Zarentin und Galin. B96 Rügenzubringer Richtung A20, Höhe Rastplatz Rügenblick. B191 in Spornitz Richtung Neustadt-Lewe, direkt an der Kirche. B195 in Zeze, beidseitig. B198 Hohengüstow Richtung A11. Am Ortsausgang Brüssow in Richtung Löcknitz. Außerdem zwischen Kronsforde und Bliestorf hier beidseitig. In Letzin-Siedlung stehen sie Richtung Buro. Zwischen Parum und Drei-Lützow Höhe Drei-Lützow-Ausbau. Am Ortsausgang Röbel in Richtung Dambeck. Außerdem in Stralsund, Karl-Marx-Straße beidseitig. In Trassenheide beidseitig. Und in Warnemünde hier an der Parkstraße Richtung Dietrichshagen. Habt ihr auch schon welche gesehen? Immer her damit. Ruft an, Studio-Hotline ist die 0381 49 78 110, denn keiner meldet mehr aktuelle Flitzerblitzer.
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0: Wir starten ganz entspannt in diesen heißen Sonntag. Ich bin Mike Ross, das ist Ross im Radio. Und hier haben wir Fastboy und Clock Clock für euren Start in den Sonntag mit Born Again.

0: Peter.
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2: Martin Garrix und Ed Sheeran mit Repeat It.

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0: England und Argentinien sind weiter bei der Fußball-WM. Da geht's ja jetzt auch so langsam auf die Zielgerade zu. Wir hier sind noch lange nicht am Ziel. Auch in der nächsten halben Stunde haben wir alles am Start, was euch putzemunter und knallwach macht an diesem sonnigen Sonntagmorgen. Ihr hört Ostseewelle um 8.29 Uhr gleich mit dem brandneuen Hit Drive Safe von Miles Smith und Niall Horan. Und Ray, auch schon startklar. Kleinen Ohrenblick.
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0: Schauen wir aufs Sonntagswetterchen hier bei Ostseewelle. Und das ist ein Wetterchen. Freunde, wir kriegen heute 30 Grad maximal. Dazu viel Sonnenschein. Sonne tobt sich ja jetzt schon ordentlich aus. Hat die Temperaturen schon auf 20 Grad gepustet. Obwohl, es pustet nichts, wir haben keinen Wind. Es bleibt auf jeden Fall trocken, auch wenn hier und da mal ein paar Wolken heute auftauchen. Und der Zwei-Tage-Trend. Morgen Sonne, Wolkenmix zum Start in die neue Woche. Ganz vereinzelt kann es dann mal regnen, muss aber nicht. 28 Grad kriegen wir maximal. Und übermorgen gibt es auch so einen schönen Mix aus Sonne und Wolken. Dann bleibt es auch meist trocken bei 29 Grad. 8:30 Uhr.
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0: A20, Stettin Richtung Rostock. Vorsicht, zwischen Gützkow und Greifswald liegt eine Plane mitten auf der Autobahn. Landkreis Ludwigslust-Parchim, schon mal vormerken, das Airbeat One Musikfestival geht ja heute zu Ende. Rund um Neustadt-Lewe wird es also wieder ein bisschen voller auf den Straßen, wenn alle nach Hause wollen. Die Flitzerblitzer. Die stehen an der A14 Richtung Karstadt, Höhe Platerberg. A24 in Richtung Hamburg zwischen Zarentin und Gallin. B96 Rügenzubringer Richtung A20, Höhe Rastplatz Rügenblick. B191 in Spornitz Richtung Neustadt-Lewe an der Kirche. B195 in Zeze, beidseitig. B198 Hohengüstow Richtung A11. In Brüssow am Ortsausgang Richtung Löcknitz kann es euch erwischen. Dann zwischen Kronsvorde und Bliesdorf, hier beidseitig. In Letzin Siedlungen Richtung Buro stehen sie. Außerdem zwischen Parum und Drei-Lützow, Höhe Drei-Lützow Ausbau. Am Ortsausgang Röbel in Richtung Dambeck. In Stralsund, Karl-Marx-Straße beidseitig. In Trassenheide beidseitig. Und Schwanemünde, Parkstraße Richtung Dietrichshagen. Habt ihr auch noch welche gesehen? Ja, yeah. Ruft an, Studio-Hotline ist die 0381 49 78 110, denn keiner meldet mehr aktuelle Flitzerblitzer.
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0: Oh, jetzt suchst du wieder ihren Ehemann hier.

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Ihr hört Ostseewelle am Sonntagmorgen, 8.45 Uhr haben wir es jetzt und da steht ein wirklich heißer Sommertag in den Startlöchern, weil bis zu 30 Grad kommen wir heute ordentlich ins Schwitzen, aber für Erfrischung ist ja gesorgt rund um das Kloster Doppertin im Landkreis Ludwigslust-Parchim. Hier startet um 10.30 Uhr das große Sommerfamilienfest mit vielen Mitmachaktionen für eure Kinder, mit Live-Musik, mit Zauberer und mit spannenden Einblicken bei den Kameraden der Freiwilligen Feuerwehr. Habt viel Spaß und einen schönen Sonntag jetzt mit Sophie and the Giants und Shut Up and Dance.

0: viel guter Laune. Geht's rein in den Sonntag. Schönen guten Morgen beim Familienfrühstück um 8.59 Uhr. Wir haben auch in der nächsten halben Stunde eine richtig bunte Musikmischung für euch am Start. Das tut richtig gut. Kato und John mit Turn the Lights Off schon startklar. Wir haben Leonie für euch, Vajor con Dios mit dabei. Und es knallt gleich richtig in den Boxen mit Felix Jen und Cascada. Kleinen Ohrenblick.
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4: Argentinien und England stehen im WM-Halbfinale. Land fördert Machbarkeitsstudie am Industriestandort Lubmin. Guten Morgen, ich bin Fabian Hoffmann. Argentinien hat sich bei der Fußball-WM ins Halbfinale gemüht. In Überzahl und nach Verlängerung besiegte der Titelverteidiger die Schweiz mit 3:1. Für Argentinien geht's im Halbfinale gegen England, das mit 2:1 nach Verlängerung gegen Norwegen erfolgreich war. Das zweite Halbfinale gibt's zwischen Frankreich und Spanien. Die nächste Hitzewelle rollt über Deutschland hinweg. Der Deutsche Wetterdienst erwartet heute und in den kommenden Tagen erneut Höchstwerte über 30 Grad. Mit den Werten geht deutschlandweit auch die Waldbrandgefahr nach oben. In einigen Regionen gilt bereits die zweithöchste Warnstufe. Die Lage zwischen den USA und dem Iran eskaliert offenbar weiter. Die iranischen Revolutionsgarden haben angekündigt, die Straße von Hormuz bis auf Weiteres zu schließen. Zuvor seien dort Warnschüsse auf ein Schiff abgegeben worden. Die USA haben unterdessen neue Angriffe auf den Iran gestartet. Lubmin soll als Energie- und Industriestandort weiter ausgebaut werden. Das Land fördert eine Machbarkeitsstudie zur Netzanbindung des Industrie- und Gewerbegebiets Lubminer Heide mit 225.000 Euro. Geprüft wird, wie die Infrastruktur für neue Unternehmen, energieintensive Industrie und künftige Wasserstoffprojekte fit gemacht werden kann. 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Und jetzt das Wetter.
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5: Ach, dieses Wetter tut so gut, wirklich. Tafel draußen auf, Terrasse, Balkon, Garten, wo auch immer. Frühstück mit der Familie bei diesem herrlichen Sonnenschein draußen. 21 Grad haben wir am Leuchtturm Warnemünde, 22 im Naturerbezentrum Rügen. Es bleibt heute so traumhaft schön, es gibt viel

0: so einen schönen Mix aus Sonne und Wolken, dann bleibt es meist trocken bei 29 Grad. 9:03 Uhr.
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2: Ich staune gerade. Auf der A20 Stettin Richtung Rostock melden wir schon seit einer Stunde zwischen Gützkow und Greifswald eine Plane, die mitten auf der Autobahn liegt. Vielleicht könnte da mal irgendeiner gucken, dass die runterkommt von der Autobahn. Weiß ich nicht. Fahrt bitte auf jeden Fall schön vorsichtig. Landkreis Ludwigslust-Parchim, Airbeat One Festival geht heute zu Ende. Rund um Neustadt-Lewe wird es deshalb auch ein bisschen voller heute auf den Straßen. Sehr große Abreise angesagt. Und die Flitzerblitzer, die stehen an der A14 Richtung Karstadt, Höhe Platerberg. A24 Richtung Hamburg zwischen Zarentin und Galin. B96 Rügenzubringer Richtung A20, Höhe Rastplatz Rügenblick. B191 haben wir einen in Spornitz Richtung Neustadt-Lewe an der Kirche. B195 in Zeze beidseitig. B198 Hohengüstow Richtung A11. Außerdem Brüssow, Ortsausgang Richtung Löcknitz. In Letzin-Siedlung in Richtung Buchow. Zwischen Parum und Drei-Lützow Höhe 3-Lützow-Ausbau. Am Ortsausgang Röbel Richtung Dambeck. Stralsund, Karl-Marx-Straße, Trassenheide beidseitig. Und Warnemünde, Parkstraße Richtung Dietrichshagen. Habt ihr auch noch welche gesehen? Dann ruft an. Studio-Hotline ist die 0381 49 78 110. Denn keiner meldet mehr aktuelle Flitzerblitzer.
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schönen guten Morgen und einen guten Start in den Sonntag. Ihr hört Ostseewelle in den Sommerferien. Knappe dreiviertel Stunde jetzt noch, dann startet im Tierheim Rostock Schlage das große Tierheimfest. Die Jungs und Mädels haben da für euch eine ganze Menge auf die Beine gestellt. Könnt ihr zum Beispiel mal direkt hinter die Kulissen der Tierschützer gucken. Für eure Kinder gibt es eine Menge zum Mitmachen. Und wenn ihr eine Fellnase zu Hause habt, bringt die unbedingt mit. Hier wird heute nämlich die schönste Hundeschnauze gewählt. Euch viel Spaß, genießt das Wochenende mit euren Lieben, genießt die Sommerferien. Hier mit Kato und John. Das ist Turn the Lights Off bei Ostseewelle.

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0: alle wach?
1: Ja.
2: Ja.
3: Ja.
4: Ja.
2: Ja.
3: Ja.
2: Ja.
0: Ja. Das ist doch super. Ihr hört Ostseewelle am Sonntagmorgen, 9.30 Uhr haben wir es. Genießt den tollen Sommertag gleich mit noch mehr von euren Lieblingshits zum ausgedehnten Familienfrühstück. Haben wir unter anderem den brandneuen Hit von Madonna und Sabrina Carpenter mit dabei. Bring Your Love. Kleinen Ohrenblick.
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0: Hammer Sonntag heute mit viel, viel Sonnenschein. 22 Grad haben wir aktuell, 30 werden es heute noch. Und wenn überhaupt, dann sehen wir nur ganz vereinzelt meine Deko-Wolke. Es bleibt bei einem blauen Himmel heute auf jeden Fall trocken. 2-Tage-Trend geht so schön weiter. Morgen Sonne, ein paar Wolken mehr. Wenn überhaupt, ganz vereinzelt mal ein bisschen Regen. Aber es soll überwiegend trocken bleiben bei 28 Grad. Und übermorgen wiederholen wir das Ganze. 9.32 Uhr, Ostseewelle, der beste Verkehrsservice für unser Land. A20, Stettin Richtung Rostock, zwischen Gützkow und Greifswald liegt immer noch die Plane auf der Autobahn. Hier bitte schön aufpassen. Dann Kreis Ludwigslust-Parchim, Airbeat One Festival geht heute zu Ende. Rund um Neustadt-Lewe wird es also ein bisschen voller auf den Straßen, große Abreise. Und Achtung bitte auf der B192 am Bahnübergang in Blankenberg, südlich von Varin. Die Schranken sind kaputt und gehen nicht mehr auf. Techniker ist unterwegs, das kann jetzt aber ein bisschen dauern. Die Flitzerblitzer, die stehen an der A14. Richtung Karstädt, Höhe Platerberg. A24 Richtung Hamburg zwischen Zarentin und Gallin. B96 Rügenzubringer Richtung A20, Höhe Rastplatz Rügenblick. Dann B191 in Spornitz Richtung Neustadt-Lewe an der Kirche. B195 in Zeze beidseitig. B198 Hohengüstow in Richtung A11. Außerdem Brüssow, Ortsausgang in Richtung Löcknitz. In der Zinsiedlung Richtung Buro. Zwischen Parum und Drei-Lützow, Höhe Drei-Lützow-Ausbau. Am Ortsausgang Röbel in Richtung Dambeck kann es euch erwischen. In Stralsund, Karl-Marx-Straße, Trassenheide beidseitig. Und Warnemünde, Parkstraße Richtung Diedrichshagen. Habt ihr auch noch welche gesehen? Dann ruft an, Studio Hotline ist die 0381 49 78 110, denn keiner meldet mehr aktuelle Flitzerblitzer.
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0: Ich bin Mike Rostas aus dem Radio, kommt mit rein in diesen Sonntag, genießt das Wetter heute. Wir servieren euch alle eure Lieblingshits gleich, Helele von Philele und Safriduo. Und davor... Teddy Swims, das ist aktueller Sound aus den Charts, das ist Mr. Know-It-All.

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9.47 Uhr. Schönen guten Morgen. Ihr hört Ostseewelle am Sonntag. Das hier ist der aktuelle Hit Bring Your Love von Madonna und Sabrina Carpenter. So, und jetzt googelt mal Sabrina Carpenter. Ich hab's gerade gemacht. Ist mir nie aufgefallen. Die Maus sieht genauso aus wie Madonna früher. Das ist ja der Wahnsinn, wie aus dem Gesicht.

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0: besten hier im Land. Hört jeden Tag, den ganzen Tag Ostseewelle. Dankeschön, dass wir euch auch durch den Sonntag begleiten dürfen. 9.59 Uhr haben wir es und gleich nach 10 Uhr können wir uns freuen auf den brandneuen Hit von Olivia Dean. Kleinen Ohrendick.
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5: Argentinien und England stehen im WM-Halbfinale. Hoher Schaden nach Kellerbrand in Bergen auf Rügen. Guten Tag, ich bin Fabian Hoffmann. Die Halbfinals bei der Fußball-WM sind komplett. Titelverteidiger Argentinien hat sich gegen die Schweiz durchgesetzt. Endstand nach Verlängerung 3:1. Im Halbfinale treffen die Argentinier auf England, das ebenfalls nach Verlängerung mit 2:1 gegen Norwegen gewann. Auch Frankreich und Spanien stehen in der Runde der letzten vier. VW-Chef Blume hält Werksschließungen für vermeidbar. Es gebe intelligentere Lösungen, sagte er der Bild am Sonntag. Blume will vor allem bei den Produktionskosten weiter sparen. Zuletzt war die Rede davon, dass die Werke in Zwickau, Emden, Hannover und Neckarsulm auf der Kippe stehen. Die USA haben nach eigenen Angaben neue Angriffe auf den Iran gestartet. In der Straße von Hormuz soll ein Containerschiff unter zyprischer Flagge angegriffen worden sein, so das US-Militär. Die iranischen Revolutionsgarden kündigten derweil an, die wichtige Handelsroute bis auf Weiteres zu sperren. Großeinsatz der Feuerwehr in Bergen auf Rügen. Der Akku eines E-Bikes hatte in einem Mehrfamilienhaus einen Kellerbrand ausgelöst. Zwei Bewohner kamen mit einer leichten Rauchgasvergiftung ins Krankenhaus. Der Hausaufgang ist vorerst unbewohnbar. Alle Mieter wurden in Ersatzwohnungen untergebracht. Der Schaden liegt bei mindestens 100.000 Euro. 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Und jetzt das Wetter.
0: 24 Grad haben wir aktuell am Strelasund, 21 noch an der Mecklenburger Bucht. Die Heizung schrauben wir noch weiter nach oben. Es wird heute bis zu 30 Grad warm. Dazu haben wir viel Sonnenschein den ganzen Tag. Hier und da mal ein paar kleinere Wolken mit dabei, aber die verbuchen wir als Dekoration. Ja? Es bleibt trocken. Zwei-Tage-Trend könnte ein bisschen Regen dabei sein. Muss aber nicht. Morgen Sonne und Wolken im Mix bei 28 Grad. Übermorgen geht es genauso weiter bei 29 Grad. 10.03 Uhr. 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Landkreis Ludwigslust-Parchim. Airbeat One Festival geht heute zu Ende. Rund um Neustadt-Lewe wird es wieder voller auf den Straßen. Große Abreise ist ja heute angesagt. Und die Flitzerblitzer, die stehen an der A14 Richtung Karstadt, Höhe Platerberg. A24 Richtung Hamburg zwischen Zarrentin und Gallin. B96 Rügenzubringer Richtung A20, Höhe Rastplatz Rügenblick. B191 in Spornitz Richtung Neustadt-Lewe an der Kirche. B195 in Zeze beidseitig. Dann B198 Hohengüstow in Richtung A11.

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1: Ich bin Mike Ross, das Ross im Radio. Euch einen schönen Sonntag.

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Vorsicht bitte auf der A20 zwischen Dreieck Kreuz Uckermark und Ravensmühl. In beiden Richtungen nicht überholen, euch kommt ein Falschfahrer entgegen. Fahrt hier unbedingt schön vorsichtig, A20 zwischen Kreuz Uckermark und Ravensmühle. Es kommt euch ein Falschfahrer entgegen, bitte nicht überholen, äußerst rechts fahren. Wir sagen Bescheid, wenn der wieder verschwunden ist. Kommt gut ans Ziel, jetzt mit Robin Schulz. Aus.

10.13 Uhr, die meisten hören auch im Auto Ostseewelle, deshalb nochmal der Hinweis, Vorsicht auf der A20 zwischen Kreuz Uckermark und Parkplatz Ravensmühle. Euch kommt ein Falschfahrer entgegen, bitte nicht überholen, äußerst rechts fahren, in beiden Richtungen aufpassen. A20 zwischen Kreuz Uckermark und Parkplatz Ravensmühle, euch kommt ein Falschfahrer entgegen. Kommt gut ans Ziel, unfallfrei, ihr hört Ostseewelle, jetzt mit Sommermucke von Zweiraumwohnungen, hier ist 36 Grad.

0: Genießt euer Wochenende. Ihr hört Ostseewelle am Sonntagvormittag. Hier gibt es die meiste Musik mit allen aktuellen Hits, natürlich auch in der nächsten halben Stunde. Dann können wir uns freuen auf Michael Schulte und 5 a.m., absoluter Überflieger. Und dazu gibt es auch mal Mucke von Inner Circle. Alles gleich.
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0: 23 Grad haben wir aktuell, 30 werden es heute noch. Dazu gibt es viel Sonnenschein heute den ganzen Tag. Es bleibt auf jeden Fall trocken. Gibt ja auch so gut wie keine Wolken. Zwei-Tage-Trend. Morgen und auch übermorgen gibt es einen Mix aus Sonne und Wolken. Es kann vereinzelt mal nass werden, muss aber nicht. Morgen bei 28, übermorgen bei 29 Grad. 10.30 Uhr.
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0: Landkreis Vorpommern-Rügen, ungesicherte Unfallstelle auf der B96 zwischen Rambin und Samtens. Hier staut es sich auch schon. Bitte schön aufpassen. Landkreis Ludwigslust-Parchim, das Airbeat One Musikfestival geht heute zu Ende. Rund um Neustadt-Lewe wird es deshalb auch ein bisschen voller auf den Straßen. Große Abreise ist gestartet. Und die Flitzerblitzer. Die stehen jetzt an der A14 am Ende der Autobahn Richtung Pöhl und Richtung Karstädt Höhe Platerberg. A24 Richtung Hamburg zwischen Zarentin und Galin und im Dreieck Wittstock-Dosse beidseitig. B96 Rügenzubringer Richtung A20 Höhe Rastplatz Rügenblick und zwischen Samtens und Rügen beidseitig. Dann Samtens und Bergen auf Rügen so. Dann B105 zwischen Landrow und Hagebök. B191 in Spornitz Richtung Neustadt-Lewe an der Kirche. B195 in Zeze beidseitig. Flitzerblitzer an der B198 Hohengüstow in Richtung A11. Am Ortsausgang Brüssow in Richtung Löcknitz. Letzin-Siedlung Richtung Burow. Außerdem zwischen Parum und Drei-Lützow Höhe 3-Lützow-Ausbau. Am Ortsausgang Röbel in Richtung Dambeck kann es euch erwischen. Stralsund, Karl-Marx-Straße. In Trassenheide, Bahnhofstraße beidseitig. Und in Barnemünde, Parkstraße Richtung Diedrichshagen. Habt ihr auch noch welche gesehen? Dann ruft an. Studio-Hotline ist die 0381 49 78 110. Denn keiner meldet mehr aktuelle Flitzerblitzer.
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Ihr macht's wie die meisten hier im Land. Ihr hört zwischen Sonntagsfrühstück und Mittagessen Ostseewelle. Dankeschön dafür. Im Ostseebad Wustrow im Landkreis Vorpommern-Rügen laufen schon die Vorbereitungen für das große Tonnenabschlagen auf dem Festplatz an der Fischlandhalle. Heute zu Pferd und mit Tonnenknüppeln in der Hand kämpfen die Reiterinnen und Reiter ja 14.45 Uhr um die Königswürden. Los geht's aber schon um 13 Uhr mit einem bunten Familienprogramm auf dem Festplatz. Wünschen wir euch ganz viel Spaß. Genießt euren Sonntag. Hier jetzt mit Purple Disco Machine bei Ostseewelle und All My Life.

0: 10.55 Uhr, Ostseewelle, der beste Verkehrsservice für unser Land. 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Vorsicht bitte auf der A20 Rostock Richtung Stettin. Zwischen Rastplatz Bromer Berge und Straßburg-Uckermark liegt ein totes Tier mitten auf der Autobahn. Vorsicht, A20 zwischen Rastplatz Bromer Berge und Straßburg-Uckermark. Totes Tier mitten auf der Autobahn.
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5: Argentinien und England stehen im WM-Halbfinale. VW-Chef sucht Alternativen zu Werksschließungen. Guten Tag, ich bin Fabian Hoffmann. Argentinien hat sich bei der Fußball-WM ins Halbfinale gemüht. In Überzahl und nach Verlängerung besiegte der Titelverteidiger die Schweiz mit 3:1. Für Argentinien geht's im Halbfinale gegen England, das mit 2:1 nach Verlängerung gegen Norwegen erfolgreich war. Das zweite Halbfinale gibt's zwischen Frankreich und Spanien. VW-Chef Blume hält Werksschließungen für vermeidbar. Es gebe intelligentere Lösungen, sagte er der Bild am Sonntag. Blume will vor allem bei den Produktionskosten weiter sparen. Zuletzt war die Rede davon, dass die Werke in Zwickau, Emden, Hannover und Neckarsulm auf der Kippe stehen. Die Lage zwischen den USA und dem Iran eskaliert offenbar weiter. Die iranischen Revolutionsgarden haben angekündigt, die Straße von Hormuz bis auf Weiteres zu schließen. Zuvor seien dort Warnschüsse auf ein Schiff abgegeben worden. Die USA haben unterdessen neue Angriffe auf den Iran gestartet. Lubmin soll als Energie- und Industriestandort weiter ausgebaut werden. Das Land fördert eine Machbarkeitsstudie zur Netzanbindung des Industrie- und Gewerbegebiets Lubminer Heide mit 225.000 Euro. Geprüft wird, wie die Infrastruktur für neue Unternehmen, energieintensive Industrie und künftige Wasserstoffprojekte fit gemacht werden kann. 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
6: Traumhafter Sonntag, heute gibt es viel Sonnenschein den ganzen Tag lang. 26 Grad haben wir schon erreicht in Sils am Flesensee, 25 am Barther Bodden, 30 werden es heute insgesamt noch. Und der Zwei-Tage-Trend, ja, geht erstmal so weiter. Morgen Sonne, ein paar Wolken mehr, wenn überhaupt nur ganz vereinzelt mal ein bisschen Regen möglich, aber auch nicht überall bei 28 Grad. Übermorgen auch so ein schöner Mix aus Sonne und Wolken, es bleibt trocken bei 29 Grad. 11:03 Uhr.
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6: A20 Rostock Richtung Stettin zwischen Rastplatz Bromer Berge und Straßburg-Uckermark. Vorsicht, hier liegt ein totes Tier auf der Fahrbahn. Landkreis Vorpommern-Rügen. Unfall gab es auf der B96 zwischen Rambin und Samtens. Hier ist jetzt voll gesperrt, es staut sich auch. Und Landkreis Ludwigslust-Parchim. Airbeat One Festival geht heute zu Ende. Rund um Neustadt-Lewe wird es deshalb voller auf den Straßen. Große Abreise ist angesagt. Die Flitzerblitzer, die stehen an der A14 in Richtung Karstädt, Höhe Platerberg. A24 in Richtung Hamburg zwischen Zarantin und Galin und im Dreieck Wittstock-Dosse beidseitig. B100 5 Wiebkenhagen Richtung Dammgarten, dann B96 Rügenzubringer Richtung A20 Höhe Rastplatz Rügenblick und zwischen Samtens und Bergen beidseitig. B191 in Spornitz Richtung Neustadt-Lewe stehen sie an der Kirche. B195 in Zeze beidseitig. B198 Hohengüstow Richtung A11. Am Ortsausgang Hohengüstow in Richtung A11, sagte ich gerade. Ortsausgang Brüssow Richtung Löcknitz. In Letzin Siedlung, hier Richtung Buro bitte aufpassen. Zwischen Parum und Drei Lützow Höhe Drei Lützow Ausbau. Am Ortsausgang

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Kommt gutes Wochenende. Bis mit Ausdies. Chip.

0: Küchen unseres Landes. Hier und da werden schon die ersten Kartoffeln geschält fürs Familienmittagessen an diesem Sonntag. Ihr hört Ostseewelle. In der nächsten halben Stunde servieren wir euch Kid Rock mit All Summer Long. Und wir haben natürlich alle aktuellen Hits am Start. Unter anderem gleich alle Farben mit Baby Goodbye.
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10: Was für ein traumhaftes Wochenende. 25, 26 Grad haben wir aktuell. Kann hier und da noch aufgehen bis auf 30 Grad. Dazu Sonne satt, wohin wir gucken. Und es bleibt auf jeden Fall trocken heute. Im Zwei-Tage-Trend kann es vereinzelt mal nass werden. Muss aber nicht. Wir kriegen auch wieder viel Sonnenschein. Morgen bei 28 Grad, übermorgen bei 29. 11.31 Uhr, Ostseewelle, der beste Verkehrsservice für unser Land. Landkreis Vorpommern-Rügen gab es einen Unfall auf der B96 zwischen Rambin und Samtens. Hier voll gesperrt. Landkreis Vorpommern-Greifswald. Haben wir Liegenbleiber auf der B109, kurz vor Ratebur aus Pasewalk kommend. Im Landkreis Ludwigslust-Parchim wird es ein bisschen enger. Die Airbeat One geht heute zu Ende. Rund um Neustadt-Lewe wird es voller auf den Straßen. Große Abreise ist angesagt. Und Stau und stockenden Verkehr haben wir auch auf folgenden Strecken. B96, Scharpitz Richtung Stralsund, 20 Minuten Zeitverlust. B105 zwischen Rövershagen und Mönchhagen, 10 Minuten on top. Und B111 Malzow in Richtung Wolgast, 15 Minuten Zugabe. Die Flitzerblitzer, die stehen an der A14 Richtung Karstädthöhe, Platerberg. A24 in Richtung Hamburg zwischen Zarentin und Gallin und im Dreieck Wittstock-Dosse beizeitig. B96 Rügenzubringer Richtung A20, Höhe Rastplatz Rügenblick und zwischen Samtens und Bergen beizeitig. B105 Wiebkenhagen in Richtung Dammgarten. B191 in Spornitz Richtung Neustadt-Lewe an der Kirche. B195 Zeze beidseitig. B198 Hohengüstow Richtung A11. Dann am Ortsausgang Brüssow in Richtung Löcknitz. In Letzin-Siedlung Richtung Buro. Zwischen Parum und Dreilützow Höhe Dreilützow Ausbau. Röbel Ortsausgang in Richtung Dambeck. Stralsund Karl-Marx-Straße. Trassenheide Bahnhofstraße beidseitig. Und in Warnemünde Parkstraße Richtung Diedrichshagen. Habt ihr auch noch welche gesehen? Immer her damit, ruft an, Studio-Hotline ist die 0381 49 78 110, denn keiner meldet mehr aktuelle Flitzerblitzer.
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Ihr genießt euren Familiensonntag mit Ostseewelle und viel Sonnenschein. Viele sind ja heute auf Schnäppchenjagd und stöbern über die Flohmärkte im Land. Zum Beispiel am Hansecenter Rostock-Bentfisch, in Schwerin am Bertha-Klingenberg-Platz, in Greifswald am Elisenpark oder auch in Lubmin am Seebad-Zentrumsplatz. Wir begleiten euch mit all euren Lieblingshits. Gleich Omi mit Cheerleader und hier haben wir Shakira und Burna Boy für euch mit Dai Dai, offizieller Fußball-WM-Hit.

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5: Nächste Hitzewelle ist da. Hoher Schaden nach Kellerbrand in Bergen auf Rügen. Guten Tag, ich bin Fabian Hoffmann. Deutschland schwitzt. Mal wieder. Nach der Rekordhitze im Juni ist jetzt die nächste Hitzewelle da. Ganz so heftig wie im Juni soll es aber nicht werden. In Frankreich ist nun erstmals wegen der Hitze eine Etappe der Tour de France gekürzt worden. VW-Chef Blume hält Werksschließungen für vermeidbar. Es gebe intelligentere Lösungen, sagte er der Bild am Sonntag. Blume will vor allem bei den Produktionskosten weiter sparen. Zuletzt war die Rede davon, dass die Werke in Zwickau, Emden, Hannover und Neckarsulm auf der Kippe stehen. Großeinsatz der Feuerwehr in Bergen auf Rügen. Der Akku eines E-Bikes hatte in einem Mehrfamilienhaus einen Kellerbrand ausgelöst. Zwei Bewohner kamen mit einer leichten Rauchgasvergiftung ins Krankenhaus. Der Hausaufgang ist vorerst unbewohnbar. Alle Mieter wurden in Ersatzwohnungen untergebracht. Der Schaden liegt bei mindestens 100.000 Euro. Die Halbfinals bei der Fußball-WM sind komplett. Titelverteidiger Argentinien hat sich gegen die Schweiz durchgesetzt. Endstand nach Verlängerung 3:1. Im Halbfinale treffen die Argentinier auf England, das ebenfalls nach Verlängerung mit 2:1 gegen Norwegen gewann. Auch Frankreich und Spanien stehen in der Runde der letzten vier. 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
6: 26 Grad haben wir aktuell im Naturbad Tessiner Südsee und auch im Museumshafen in Greifswald. 30 sind die Topwerte heute dazu. Strahlenblauer Himmel, überall herrlicher Sonnenschein. Hier und da gibt es mal eine Wolke, aber nur harmlos, nur Dekoration. Im Zwei-Tage-Trend geht es ähnlich weiter, also ähnlich. Morgen auch viel Sonne, aber auch hier und da ein paar Wolken mehr. Ganz vereinzelt kann es mal nass werden, muss aber nicht bei 28 Grad. Und übermorgen geht es genauso weiter. 12.02 Uhr. 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Landkreis Vorpommern-Rügen. Unfall gab es auf der B96 zwischen Rambin und Samtens. Hier noch voll gesperrt. Dann schauen wir in den Landkreis Ludwigslust-Parchim. Braucht heute viel Geduld. Airbeat One Festival geht ja zu Ende. Rund um Neustadt-Lewe wird es also voll auf den Straßen. Große Abreise. Stau und stockender Verkehr außerdem auf folgenden Strecken. B96, Scharpetz Richtung Stralsund. Hier 15 Minuten mehr einplanen. B105 zwischen Rövershagen und Mönchhagen braucht da 10 Minuten länger. Und B111 mal so in Richtung Wolgast auch 10 Minuten mehr. Die Flitzerblitzer. Die stehen an der A14 Richtung Karstädt für Platerberg, A24 Richtung Hamburg zwischen Zarentin und Galin und im Dreieck wird Stockdosse beidseitig. B96 Rügenzubringer Richtung A20 Höhe Rastplatz Rügenblick und zwischen Samtens und Bergen beidseitig. B105 Wiebkenhagen in Richtung Dammgarten kann es euch erwischen. B191 in Spornitz Richtung Neustadt-Lewe an der Kirche. B195 in Zeze beidseitig. Außerdem B198 Hohengüstow Richtung A11. Flitzerblitzer am Ortsausgang Brüssow in Richtung Löcknitz. Zwischen Klein-Siems und Schönberg in Letzin-Siedlung Richtung Buro. Zwischen Parum und Drei-Lützow Höhe Drei-Lützow-Ausbau. Röbel Ortsausgang in Richtung Dambeck. Außerdem in Stralsund Karl-Marx-Straße. Trassenheide Bahnhofstraße. Beidseitig und Warnemünde, Parkstraße Richtung Dietrichshagen. Habt ihr auch noch welche gesehen? Bin immer her damit. Ruft an, Studio-Hotline ist die 0381 49 78 110. Denn keiner meldet mehr aktuelle Flitzerblitzer.
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7: Herzlich willkommen zu den Top 20 Hörercharts. Hier sind sie, die 20 beliebtesten Hits der vergangenen 7 Tage, gewünscht und gewählt von euch. Und in dieser Woche gibt es einen Neueinstieg, einen Wiedereinstieg und natürlich die große Frage, kann Shaki Shakira gemeinsam mit Burna Boy die Nummer 1 verteidigen? So, und bevor wir gleich mit Platz 20 starten, schauen wir noch einmal zurück auf die Top 3 der letzten

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1: Wenn irgendwo Sommer, Club und Radiohit zusammenkommen, dann ist Calvin Harris meistens nicht weit. Diesmal mit dabei Jessie, eine starke Stimme aus Irland. Sie hat sich in den letzten Jahren besonders im Dance-Bereich einen Namen gemacht. Nun also zurück in den Hörercharts, Calvin und Jessie mit Satisfy.
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0: 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Platz 19. 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

0: Song? Auf 19 in dieser Woche Move Into the Sun, Yücel. Von ihm haben wir später noch eine ganz neue Nummer.
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0: Bei ihm klingen die Songs immer noch Sonne, Meer, Festival, Sonnenuntergang und er hatte sie schon alle, also im Studio. Die Rede ist hier vom Musiker Kygo aus Norwegen. Kennen wir für so viele Hits mit Whitney Houston, Selena Gomez, Ellie Goulding, Ava Max und viele mehr. Und nun Max McNown aus den USA und den gemeinsamen neuen Song Take Me Back, unser erster Hitvorschlag. Okay.

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1: Drei Plätze aufwärts in dieser Woche geht's für Christy Sarandi. Good Old Days aktuell auf Platz 17. Haben wir gerade gehört. Für Superstar Jennifer Lopez und dem erfolgreichsten französischen DJ David Guetta geht's in dieser Woche einen Platz runter auf der Chartsleiter mit Save Me Tonight.
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10: 26 Grad haben wir rundherum. Sonne satt, wohin wir gucken. Es bleibt auf jeden Fall trocken, sonst gut wie keine Wolken unterwegs. Im Zwei-Tage-Trend geht es auch sommerlich weiter. Morgen 28 Grad. Dazu gibt es einen schönen Mix aus Sonne und Wolken. Wenn überhaupt nur ganz vereinzelt mal ein bisschen Regen mit dabei. Und übermorgen machen wir genauso weiter bei 29 Grad. 12.31 Uhr.
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10: Landkreis Vorpommern-Rügen. Unfall gab es auf der B96 zwischen Samtens und Rambin, beziehungsweise andersrum zwischen Rambin und Samtens. Ist aber auch egal, in welche Richtung, denn in beiden Richtungen ist gesperrt aktuell. Landkreis Ludwigslust-Parchim. Das Airbeat One Festival ist zu Ende. Rund um Neustadt-Lewe, Abreiseverkehr, hier volle Straßen. Und Stau und stockenden Verkehr haben wir außerdem auf der B96 Scharpetz Richtung Stralsund. Hier 15 Minuten Zeitverlust. Und B105 zwischen Rövershagen und Mönchhagen 10 Minuten mehr. Die Flitzerblitzer, die stehen an der A14 Richtung Karstädt, Höhe Platerberg. A24 im Dreieck Wittstock-Dosse beidseitig. B96 haben wir einen zwischen Samtens und Bergen beidseitig. B105 Wiebkenhagen Richtung Dammgarten. Ihr habt auch was.
11: Hallöchen. Auf der B108 von Tetro in Richtung Türkow lasert die Polizei in der 70er-Kurve.
10: Das war die Katja. Dankeschön. Außerdem B191 in Spornitz Richtung Neustadt-Lewe an der Kirche aufpassen. B195 in Zeze beidseitig. B198 Hohengüstow Richtung A11 zwischen Klein-Siems und Schönberg, zwischen Parum und Drei-Lützow, Höhe Drei-Lützow-Ausbau. Ortsausgang Röbel in Richtung Dambeck haben wir einen, dann in Stralsund, Karl-Marx-Straße, Trassenheide, Bahnhofstraße beidseitig und Warnemünde, Parkstraße Richtung Dietrichshagen. Habt ihr auch noch welche gesehen? Dann ruft an, Studio-Hotline ist die 0381 49 78 110, denn keiner meldet mehr aktuelle Flitzerblitzer.
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12: Hier sind die Charts der Woche und wir sind schon bei
9: Platz 15.
12: Leonie gehört ja zu den erfolgreichsten deutschen Popstimmen der letzten Jahre. Callum Scott kennt man natürlich auch und vor allen Dingen an ihrer Seite. Hier mit dem Hit Stay, schon 10 Wochen bei uns. Gefolgt von Tyler und Sarah Larsson. She Did It Again.

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1: Oh, 27 Jahre geht's zurück. 1999, da sangen die Fantastischen Vier ein ganzes Lied mit Abkürzungen. MFG, mit freundlichen Grüßen.

Nummer schafft es damals auf Platz 2 der Charts. 3 Monate später, Wer wird Millionär? Mit Günther Jauch startet auf RTL. 16 Gewinner bei der 1-Million-Euro-Frage gab es bisher. Und nach 27 Jahren immer noch ein Dauerbrenner im TV. Am 1999 wurde der Song Blue vom italienischen Musikertrio Eiffel 65 über Nacht zum Renner, wurde sogar für einen Grammy nominiert. David Guetta hat den Song 2023 neu aufgenommen. Heute vor 27 Jahren war die Bloodhound Gang fett angesagt mit The Bad Touch. 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

0: natürlich die deutsche Band Rammstein mit Engel. 1999 bekam die Band einen Echo in der Kategorie erfolgreichste nationale Künstler im Ausland.
1: Ladies and gentlemen, this is Mambo number 5.
0: 1999 in den Jahrescharts stand Lou Bega ganz weit oben an der Spitze, hatte 99 die meisten Tonträger verkauft, stand auch in vielen anderen Ländern auf Platz 1 mit dem Album A Little

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1: In Kapstadt geboren, in Lüneburg aufgewachsen, hat dann einige Jahre in Kanada gelebt und jetzt ist er in Berlin angekommen. Dort ist ein großer Hit Show Me Love entstanden und dieser neue Song, haben wir gerade gehört, Wiz CMC mit Falling Stars. Unser zweiter Hitvorschlag, wer Wiz CMC live erleben möchte. Einen bestätigten Termin gibt's momentan, das Reeperbahn-Festival in Hamburg, 16. bis 19. September.
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1: Knapp vor den Top 10 steht diesmal Harry Styles.

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7: Nächste Hitzewelle ist da. Land fördert Machbarkeitsstudie am Industriestandort Lubmin. Guten Tag, ich bin Fabian Hoffmann. Deutschland schwitzt. Mal wieder. Nach der Rekordhitze im Juni ist jetzt die nächste Hitzewelle da. Ganz so heftig wie im Juni soll es aber nicht werden. In Frankreich ist nun erstmals wegen der Hitze eine Etappe der Tour de France gekürzt worden. VW-Chef Blume hält Werksschließungen für vermeidbar. Es gebe intelligentere Lösungen, sagte er der Bild am Sonntag. Blume will vor allem bei den Produktionskosten weiter sparen. Zuletzt war die Rede davon, dass die Werke in Zwickau, Emden, Hannover und Neckarsulm auf der Kippe stehen. Die USA haben nach eigenen Angaben neue Angriffe auf den Iran gestartet. In der Straße von Hormuz soll ein Containerschiff unter zyprischer Flagge angegriffen worden sein, so das US-Militär. Die iranischen Revolutionsgarden kündigten derweil an, die wichtige Handelsroute bis auf Weiteres zu sperren. Lubmin soll als Energie- und Industriestandort weiter ausgebaut werden. Das Land fördert eine Machbarkeitsstudie zur Netzanbindung des Industrie- und Gewerbegebiets Lubminer Heide mit 225.000 Euro. Geprüft wird, wie die Infrastruktur für neue Unternehmen, energieintensive Industrie und künftige Wasserstoffprojekte fit gemacht werden kann. 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
8: An der Konzertmuschel im Ostseebad Trassenheide auf Usedom haben wir aktuell 26 Grad. Im Konzertgarten Ost in Kühlungsborn auch 26. 30 sind die Maxi-Werte heute. Dazu strahlenblauer Himmel, überall Sonnenschein, bleibt auf jeden Fall trocken. Richtig schöner Sonntag heute. Zwei Tage Trend. Morgen gibt es dann so ein paar Wolken mit dazu, aber nur ganz vereinzelt kann es mal regnen, bei 28 Grad maximal. Übermorgen auch so ein schöner Mix aus Sonne und Wolken. Es bleibt dann meist trocken bei 29 Grad. 13.02 Uhr.
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8: Landkreis Vorpommern-Rügen. Unfall gab es auf der B96 zwischen Rambin und Samtens. Hier weiterhin voll gesperrt. Dann schauen wir in den Landkreis Mecklenburgische Seenplatte. In Staven bei Friedland brennt ein Feld. Die Feuerwehr ist im Großeinsatz. Sehr starke Rauchentwicklung hier. Bitte in der Umgebung Fenster und Türen geschlossen halten. Landkreis heißt Ludwigslust Parchim. Das Airbeat One Festival ist zu Ende. Rund um Neustadt-Glewe, volle Straßen wegen der Abreise. Und es stockt auch ordentlich auf der B96, Scharpetz Richtung Stralsund. Hier 15 Minuten Zeitverlust. Die Flitzerblitzer, die stehen an der A14 Richtung Karstädt, Höhe Platerberg. A24 Richtung Hamburg zwischen Zarentin und Galin. Und im Dreieck wird Stockdorse beizeitig. B96 Rügenzubringer Richtung A20, Höhe Rastplatz Rügenblick. Und zwischen Samtens und Bergen beizeitig. B105 Wiebgenhagen in Richtung Dammgarten. B108 Teterow Richtung Türkow. B191 in Spornitz Richtung Neustadt-Lewe direkt an der Kirche. Dann wir haben dann die B195 in Zeze beidseitig. B198 Hohengüstow in Richtung A11. Am Ortsausgang Brüssow Richtung Löcknitz. Zwischen Klein-Siems und Schönberg. Letzin-Siedlung in Richtung Buchow kann es euch erwischen. Dann zwischen Parum und Drei-Lützow, Höhe Drei-Lützow-Ausbau. Am Ortsausgang Röbel in Richtung Dambeck. Stralsund, Karl-Marx-Straße. In Trassenheide, Bahnhofstraße beidseitig. Und Warnemünde, Parkstraße Richtung Diedrichshagen. Habt ihr auch noch welche gesehen? Dann ruft an. Studio-Hotline ist die 0381 49 78 110. Denn keiner meldet mehr aktuelle Flitzerblitzer.
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9: Die Top 20 Hörercharts. Stunde 1 haben wir geschafft. Häkchen dahinter. Wir ackern uns weiter vor. Richtung Platz 1. Shakira und Burna Boy wollen natürlich weiter ganz oben bleiben. Und es wird noch richtig spannend. Olivia Rodrigo verliert deutlich. Taylor Swift macht den größten Sprung der Woche. Und wir haben noch zwei brandneue Songs von Joe Corey und Ügel. Weiter geht's jetzt mit den Jungs The Bowser.
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1: Hit-Tipp. Unser dritter Hit-Tipp kommt von Joel Corey. Er lebt in London und hatte vor einigen

Aufnahmen mit Ray, David Guetta, Tom Grennan oder Jax Jones. Und nach einer kleinen Pause ist er wieder zurück. Das ist seine erste Veröffentlichung in diesem Jahr. Hier ist unser dritter Hitvorschlag, Whisper von Joel Corry.

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1: Einen Platz abwärts geht's in dieser Woche für One Republic, Need Your Love, auf 7. Gleich eure 5 erfolgreichsten und meistgewünschten Songs dieser Woche. Er gehörte lange dazu, Alex Borin mit Fever Dream. Heute hier auf
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10: 26 Grad haben wir rundherum, viel Sonnenschein, 30 Grad können wir heute hier und da noch knacken. Und der 2-Tage-Trend bleibt auch sehr sommerlich. Morgen Sonne, ein paar Wolken mehr, aber nur ganz vereinzelt kann es mal nass werden. Das Ganze bei 28 Grad und übermorgen auch so ein schöner Mix aus Sonne und Wolken. Dann meist trocken bei 29 Grad. 13.30 Uhr, Ostseewelle, der beste Verkehrsservice für unser Land. A20 in beiden Richtungen gesperrt, es brennt neben der Autobahn, deshalb kein Durchkommen zwischen Grimmen West und Triebsees. Hier großer Feuerwehreinsatz. Landkreis Vorpommern-Rügen, Unfall auf der B96 zwischen Rambin und Samtens, hier auch gesperrt. Im Landkreis Mecklenburgische Seenplatte, großer Feuerwehreinsatz in Stafen bei Friedland, brennt ein Feld. Sehr starke Rauchbildung, bitte hier in der Umgebung Fenster und Türen geschlossen halten. Und Landkreis Ludwigslust-Parchim, Airbeat One Festival ist beendet, alle auf dem Weg nach Hause, deshalb rund um Neustadt-Glewe volle Straßen. Die Flitzerblitzer, die stehen an der A14 Richtung Karstädt, Höhe Platerberg. A24 Richtung Hamburg zwischen Zarentin und Gallin und im Dreieck Wittstock-Dosse beizeitig. B96 Rügenzubringer Richtung A20 Höhe Rastplatz Rügenblick und zwischen Samtens und Bergen beizeitig. B105 Wiebkenhagen Richtung Dammgarten. B108 Teterow Richtung Türkow. B191 in Spornitz Richtung Neustadt-Glewe an der Kirche. B198 Hohengüstow Richtung A11, dann zwischen Kleinsiems und Schönberg, in Letzin-Siedlung Richtung Buro, zwischen Parum und Dreilützow Höhe Dreilützow-Ausbau, Ortsausgang Röbel in Richtung Dammbeck, Stralsund, Karl-Marx-Straße, in Trassenheide an der Bahnhofstraße stehen sie beidseitig und Warnemünde Parkstraße Richtung Dietrichshagen. Habt ihr auch noch welche gesehen? Dann ruft an, Studio-Hotline ist die 0381 49 78 110, denn keiner meldet mehr aktuelle Flitzerblitzer.
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11: So, und jetzt geht's Schlag auf Schlag Richtung Platz 1. Kygo hatten wir vorhin schon mit seinem neuen Song Take Me Back. Jetzt kommt Save My Love gemeinsam mit Khalid.
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11: Gefolgt von Teddy Swims.

0: Mr. Know It All. Letzte Woche noch 2, bisschen abgerutscht. Teddy Swims in dieser Woche auf Platz 4.
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0: Sie ist Tourphänomen, Rekordhalterin, Grammy-Gewinnerin, Popstar Taylor Swift. I knew it, I knew you. 5 Plätze geht's aufwärts.
1: Platz 3.

0: Der Franzose Ugel gemeinsam mit Bryson Tiller, Temptation heißt der neue Track. Ugel Live gibt's zum Beispiel im November in Berlin und Düsseldorf.
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0: Ganz nah an der Spitze sind jetzt Martin Garrix und Ed Sheeran.
1: Platz 2.
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3: Und das waren sie, eure 20 meistgewünschten und beliebtesten Songs der Woche. Wir sind bei Platz 1 angekommen, zum vierten Mal in Folge. An der Spitze, Shakira, Burna Boy, Die Die.
4: Platz

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4: Nächste Hitzewelle ist da. 6 Badetote in Mecklenburg-Vorpommern im Juni. Guten Tag, ich bin Nanju Kuhlmann. Die nächste Hitzewelle ist da, vor allem im Südwesten Deutschlands. Ganz so heftig wie im Juni soll es aber nicht werden. Auch die gefühlte Temperatur ist wegen der trockeneren Luft deutlich niedriger. Die Trockenheit bringt aber andere Probleme mit sich. Die Waldbrandgefahr steigt. VW-Chef Blume hält Werksschließungen für vermeidbar. Es gebe intelligentere Lösungen, sagte er der Bild am Sonntag. Blume will vor allem bei den Produktionskosten weiter sparen. Zuletzt war die Rede davon, dass die Werke in Zwickau, Emden, Hannover und Neckarsulm auf der Kippe stehen. Die Lage zwischen den USA und dem Iran eskaliert offenbar weiter. Die iranischen Revolutionsgarden haben nun angekündigt, die Straße von Hormuz bis auf Weiteres zu schließen. Zuvor seien dort Warnschüsse auf ein Schiff abgegeben worden. Die USA haben unterdessen neue Angriffe auf den Iran gestartet. Im Hitzejuni sind in Mecklenburg-Vorpommern 6 Menschen ertrunken. Das sind 4 mehr als im Vorjahresmonat, so die DLRG. Bundesweit sind in diesem Juni 99 Menschen ertrunken, meistens in Seen. So viele tödliche Unglücke in dem Monat gab es seit über 20 Jahren nicht. 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Und jetzt das Wetter.
5: Perfekte Bedingungen heute für einen leckeren Eiskaffee. Sonne ohne Ende und dazu ist es schön warm. 30 Grad Spitze. Der Zwei-Tage-Trend morgen am Montag. Ja, da macht der Hochsommer ein kleines Päuschen, also nur ein kleines Päuschen wirklich. Zwar immer noch viel Sonne und Temperaturen bis 28 Grad, aber auch einiges an Wolken wieder dabei und die bringen teils auch Schauer mit sich. Übermorgen am Dienstag dann wieder trocken. Sonne und Wolken wechseln sich am Himmel ab bei bis zu 29 Grad. 14.02 Uhr, Ostseewelle, der beste Verkehrsservice für unser Land. A19 Richtung Rostock, Überseehafen, kurz hinter der Abfahrt Lage, da liegt ein Schild auf der Fahrbahn, passt schön auf. Dann A20, beide Richtungen, zwischen Grimm West und Triebsees, da gab es einen Grasbrand, beide Fahrtrichtungen gesperrt und die Sicht ist sehr stark eingeschränkt. Oder da gibt es immer noch diesen Brand. Entschuldigt. Der Landkreis Mecklenburgische Seenplatte in Staffen bei Friedland, da brennt es auch, und zwar ein Feld. Die Feuerwehr ist im Einsatz. Sehr starke Rauchbildung. Bitte in der Umgebung Fenster und Türen geschlossen halten. Landkreis Ludwigslust-Parchim. Das Airbeat One Festival geht heute zu Ende. Rund um Neustadt-Glewe wird es wieder voller auf den Straßen. Große Abreise ist angesagt. Ne? Die Flitzerblitzer, die stehen auf der A14 Richtung Karstadt, Höhe Platerberg. A24 Richtung Hamburg, zwischen Zarrentin und Galin und im Dreieck Wittstock-Dosse beidseitig. Dann B96 Rügenzubringer Richtung A20, Höhe Rastplatz Rügenblick und zwischen Samtens und Bergen beidseitig. Dann B105 Wiebkenhagen Richtung Dammgarten. B108 Teterow Richtung Türkow. B191 in Spornitz Richtung Neustadt-Glewe an der Kirche. B195 Zeze beidseitig. B198 Hohengüstow Richtung A11. Dann zwischen Klein-Siems und Schönberg. In Letzin-Siedlung Richtung Burow. Zwischen Parum und Dreilützow Höhe Dreilützow-Ausbau. Ortsausgang Röbel Richtung Dammbeck. In Stralsund in der Karl-Marx-Straße. In Trassenheide in der Bahnhofstraße beidseitig. Und noch einer in Warnemünde in der Parkstraße Richtung Dietrichshagen. Habt ihr auch noch welche entdeckt? Dann gerne melden, Studio-Hotline ist die 0381 49 78 110. Denn keiner meldet mehr aktuelle Flitzerblitzer.
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Ihr hört Ostseewelle um 14.17 Uhr, der beste Verkehrsservice für unser Land, immer sofort, wenn etwas passiert. A24 Richtung Hamburg zwischen Neustadt-Glewe und Kreuz Schwerin. Achtung, hier sind Gegenstände auf der Fahrbahn. Ich wiederhole nochmal, A24 Richtung Hamburg zwischen Neustadt-Glewe und dem Kreuz Schwerin. Gegenstände auf der Fahrbahn. Fahrt uns da schön vorsichtig.

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0: Ihr hört Ostseewelle kurz vor 2:30. Viele von euch sind gerade vielleicht unterwegs zum Kaffee trinken, zu Oma und Opa in den Garten. Die Fahrt dahin versüßen wir euch, ja, mit einem richtigen Gute-Laune-Hit von Coco Jumbo aus den 90ern. Und dazu gibt's Power aus den aktuellen Charts, Hug Yourself von Kamrat. 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
0: Ja, auch heute Nachmittag noch weiterhin ganz, ganz viel Sonne im Land. Und dazu ist es richtig heiß. 30 Grad maximal.
12: The sun is so strong, baby.
0: Der 2-Tage-Trend, morgen am Montag dann wieder der eine oder andere Schauer möglich, aber trotzdem viel Sonne und Temperaturen bis 28 Grad. Und übermorgen wieder trocken und sonnig und dazu 29 Grad Spitze.
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0: 14.30 Uhr, ihr hört Ostseewelle und wir schauen auf die Straßen. A19 Richtung Rostock, Überseehafen. Achtung, kurz hinter der Abfahrt Lage, da liegt ein Schild auf der Fahrbahn. A20, beide Richtungen zwischen Grimm-West und Triebsees. Da gibt es einen Grasbrand. Beide Fahrtrichtungen sind aktuell voll gesperrt. Da ist außerdem die Sicht sehr, sehr eingeschränkt. Dann A24 Richtung Hamburg. Zwischen Neustadt-Glewe und Kreuz-Schwerin sind Gegenstände auf der Fahrbahn. Fahrt da schön vorsichtig. Landkreis Mecklenburgische Seenplatte. In Staffen bei Friedland, da hat ein Feld gebrannt. Die Feuerwehr ist da noch im Einsatz. Sehr, sehr starke Rauchbildung. Bitte in der Umgebung unbedingt noch Fenster und Türen geschlossen halten. Stadtverkehr Rostock. Stadtautobahn Rostock Richtung Warnemünde steht zwischen Abfahrt Evershagen und Lüttenklein auf der rechten Spur ein liegen gebliebenes Wohnmobil. Dann Landkreis Ludwigslust-Parchim. Das Airbeat One Festival ist heute zu Ende. Rund um Neustadt-Glewe ist es da deswegen heute voll auf den Straßen. Ist halt große Abreise angesagt. Einfach ein bisschen Zeit mit einplanen. Die Flitzerblitzer. Die sind auf der A14 Richtung Karstädt, Höhe Platerberg. A24, 2 Stück, einmal Richtung Hamburg zwischen Zarrentin und Galin und auch Richtung Hamburg im Dreieck Wittstock-Dosse, beidseitig. B96, Rügenzubringer Richtung A20, Höherastplatz Rügenblick und zwischen Samtens und Bergen beidseitig. Dann B105, Wiebkenhagen Richtung Damgarten. B108, Teterow Richtung Türkow. B191 in Spornitz Richtung Neustadt-Glewe an der Kirche. B195, Zeze, beidseitig. B198, Hohengüstow Richtung A11. Dann zwischen Kleinsiems und Schönberg. In Letzin-Siedlung Richtung Buro. Zwischen Parum und Dreilützow, Höhe Dreilützow Ausbau. Ortsausgang Röbel Richtung Dammbeck. In Stralsund in der Karl-Marx-Straße. Heide in der Bahnhofstraße beidseitig und noch einer in Warnemünde in der Parkstraße Richtung Dietrichshagen. Habt ihr auch noch welche entdeckt? Dann gerne melden. Studio-Hotline ist die 0381 49 78 110. Denn keiner meldet mehr aktuelle Flitzerblitzer.
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0: Ich bin Sophie und ich wünsche euch einen richtig schönen Sonntagnachmittag, jetzt mit Superstar Taylor Swift. Das ist The Fate of Ophelia.

Ihr hört Ostseewelle am Sonntag und es ist ein arbeitsreiches Wochenende für die Feuerwehren bei uns im Land. In Staffen an der Seenplatte, da gab es einen Feldbrand heute, der ist inzwischen gelöscht. Vorsichtshalber hatten Anwohner aber schon ihre Häuser verlassen. 55 Hektar Getreide sind abgebrannt, der Schaden liegt bei rund 100.000 Euro. Auch an der 20 zwischen Grimm-West und Triebsees gab es einen großen Feldbrand, auch der ist jetzt gelöscht.

0: Sonntagnachmittag, 14.58 Uhr. Vielleicht sitzt ihr gerade gemütlich mit Freunden zusammen, habt lecker gegrillt. Wir spielen euch die perfekte Musik nebenher. Da haben wir gleich was Fetziges aus den späten 90ern dabei, Mambo No. 5. Und wir starten direkt rein mit was Entspannterem aus den aktuellen Charts. Self-Aware heißt der Titel von Temper City. Müsst ihr unbedingt mal gehört haben. 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
9: Nächste Hitzewelle ist da. Feuer zerstört ein Familienhaus in Sato. Guten Tag, ich bin Nanju Kuhlmann. Deutschland schwitzt. Mal wieder. Nach der Rekordhitze im Juni ist jetzt die nächste Hitzewelle da. Ganz so heftig wie im Juni soll es aber nicht werden. In Frankreich ist erstmals wegen der Hitze eine Etappe der Tour de France gekürzt worden. Endlich ist was passiert, sagt Bundespräsident Steinmeier zum Reformpaket der Bundesregierung. Er lobt im ZDF-Sommerinterview die Pläne und hofft, dass die Selbstblockade innerhalb der Koalition vorbei und die Lust am Gestalten zurück ist. Der verheerende Waldbrand im Süden Spaniens ist wohl unter Kontrolle. Etwa 1.000 der 1.500 Menschen, die in der andalusischen Provinz Almeria ihre Häuser verlassen mussten, dürfen wieder zurück. Mindestens 12 Menschen sind bei den Bränden in der Touristenregion ums Leben gekommen. In Sato im Landkreis Rostock hat ein Feuer ein Einfamilienhaus zerstört. Erst brannte in Reinshagen ein Carport mit Fahrzeugen, dann griffen die Flammen aufs Haus über. 50 Feuerwehrleute waren im Einsatz, verletzt wurde niemand. Der Schaden liegt bei mindestens 500.000 Euro. Die Ursache ist unklar. 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Und jetzt das Wetter.
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0: Absolut traumhaft ist es in meinen Augen. Sonne satt und dazu richtig heiß. 30 Grad sind heute maximal möglich. Der Zwei-Tage-Trend morgen am Montag, da bleibt es zwar meist sonnig und es wird auch wieder so warm, ja, 28 Grad Spitze, aber hier und da sind dann auch wieder Schauer dabei. Und übermorgen am Dienstag dann wieder trocken und sonnig bei bis zu 29 Grad.
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0: 15.02 Uhr hier hat Ostseewelle und es ist ordentlich was los auf den Straßen bei uns im Land. Fangen wir an mit der A20. Beide Richtungen zwischen Grimm-West und Triebsee. Da hat es ja gebrannt. Gute Nachrichten, der Brand ist gelöscht. Dann A24 Richtung Berlin zwischen Parchim und Sukow, eine ungesicherte Unfallstelle. Plus, da sind Fahrzeugteile auf der Fahrbahn. Dann Landkreis Mecklenburgische Seenplatte in Staffen bei Friedland, da hat ein Feld gebrannt. Ist jetzt ja auch gelöscht, aber bitte in der Umgebung trotzdem Fenster und Türen noch weiterhin geschlossen halten. Dann Stadtverkehr Rostock, die Stadtautobahn Rostock Richtung Warnemünde. Da steht zwischen Abfahrt Evershagen und Lüttenklein auf der rechten Spur ein liegen gebliebenes Wohnmobil. Und Landkreis Ludwigslust-Parchim, Abreise Airbeat One Festival. Es staut sich. Die Flitzerblitzer, die stehen auf der A14 Richtung Karstadt, Höhe Platerberg, dann A24 Richtung Hamburg zwischen Zarrentin und Galin und im Dreieck Wittstock-Dosse beidseitig. B96 zwei Stück, Rügenzubringer Richtung A20, Höhe Rastplatz Rügenblick und zwischen Samtens und Bergen beidseitig. Dann B105 Wiebkenhagen Richtung Dammgarten, B108 in Teterow Richtung Türkow, B191 Spornitz Richtung Neustadt-Glewe an der Kirche, B195 Zeze beidseitig, B198 Hohengüstow Richtung A11. Dann zwischen Klein-Siems und Schönberg in der Zinsiedlung Richtung Buro. Zwischen Parum und Drei-Lützow Höhe Drei-Lützow Ausbau. Ortsausgang Röbel Richtung Dammbeck, in Stralsund in der Karl-Marx-Straße. Trassenheide Bahnhofstraße beidseitig und in Warnemünde in der Parkstraße Richtung Dietrichshagen. Habt ihr auch noch welche entdeckt? Dann gerne melden. Studio-Hotline ist die 0381 49 78 110. Denn keiner meldet mehr aktuelle Flitzerblitzer.
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0: Hitzewelle am Sonntag und auch gleich geht's weiter mit der meisten Musik, mit allen aktuellen Hits. Sommerlich fröhlich wird's mit dem Berliner DJ Alle Farben und dazu was von unserem liebsten britischen Rotschopf Ed Sheeran. Gemeinsam mit Martin Garrix hat der mit Repeated nämlich einen richtig fetten Sommerhit hingelegt. Zudem könnt ihr perfekt 3,5 Minuten einfach mal abschalten. Alles gleich nach halb.
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0: Ja, und da gibt es heute gar nicht so viel zu erzählen. Es ist einfach sonnig und heiß im ganzen Land. Hier und da haben wir sogar Temperaturen bis zu 30 Grad. Der Zwei-Tage-Trend, morgen am Montag, da ziehen wieder ein paar Schauer durch. Aber da, wo es trocken ist, ja, da ist es auch meist sonnig und warm wird es sowieso. 28 Grad Spitze. Übermorgen am Dienstag insgesamt wieder trocken und den ganzen Tag Sonne bei 29 Grad maximal. 15.31 Uhr, Ostseewelle, der beste Verkehrsservice für unser Land. Eine Meldung von der A24 Richtung Berlin. Zwischen Parchim und Suko, da gab es einen Unfall, da sind auch Fahrzeugteile auf der Fahrbahn. Ihr kommt aber vorsichtig daran vorbei. Landkreis Ludwigslust-Parchim, das Airbeat One Festival ist zu Ende. Rund um Neustadt-Glewe wird es deswegen jetzt voll auf den Straßen. Große Abreise ist angesagt. Die Flitzerblitzer. A14 Richtung Karstadt, Höhe Platerberg. A24 Richtung Hamburg zwischen Zarrentin und Galin. Und im Dreieck Wittstock-Dosse beidseitig. Dann B96 Rügenzubringer Richtung A20, Höhe Rastplatz Rügenblick. Und zwischen Samtens und Bergen beidseitig. Dann B105 Wiebkenhagen Richtung Dammgarten. B108 Teterow Richtung Türkow. B191 Spornitz Richtung Neustadt-Glewe an der Kirche. B195 in Zeze beidseitig. B198 Hohengüstow Richtung A11. Dann zwischen Klein-Siems und Schönberg. In der Zinsiedlung Richtung Buro. Zwischen Parum und Drei-Lützow, Höhe Drei-Lützow Ausbau. Ortsausgang Röbel Richtung Dammbeck. In Stralsund in der Karl-Marx-Straße. Trassenheide in der Bahnhofstraße beidseitig. Und noch einer in Warnemünde in der Parkstraße Richtung Dietrichshagen. Habt ihr auch noch welche entdeckt? Dann meldet sie uns sehr gerne. Studio Hotline ist die 0381 49 78 110. Denn keiner meldet mehr aktuelle Flitzerblitzer.
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0: Sonnig geht's weiter mit Mr. Know-It-All von Teddy Swims aktueller Hit. Ich bin Sophie und ich freue mich, euch durch den Sonntag

Erste Welle, vielleicht ja gerade im Auto auf dem Rückweg vom Airbeat One Festival. Richtig cool, es gibt einen neuen Besucherrekord. Bei dem beliebten Elektrofestival bei uns in Neustadt-Glewe waren letztes Jahr insgesamt so um die 200.000 Besucher da. Dieses Jahr waren es rund 10.000 mehr. Jedes Jahr ist dort ein anderes Land. Das Motto dieses Jahr waren es die Niederlande. Heißt, alles war orange. Nächstes Jahr drehen wir den Globus dann ein kleines bisschen weiter. Da heißt es dann Känguru, Barbecue und Surfen. Na, erratet ihr, was es wird? Richtig, Australien. Stay.

0: Ostseewelle mit einem leckeren Eis in der Hand. Vielleicht ja gerade auf der Terrasse. Bunt wie das Wassereis ist auch unsere Musikauswahl für euch. Die meiste Musik mit allen aktuellen Hits liefert euch zum Beispiel gleich brandneuen Pop-Sound von Sabrina Carpenter und Madonna, Save Your Love. Und auch hier sehe ich gerade, Olivia, Dean und Leonie haben ihre aktuellen Hits für uns. Mensch, ja, eine halbe Stunde voller Frauenpower, würde ich sagen. Toll.
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8: Nächste Hitzewelle ist da. Steinmeier lobt Reformpaket der Koalition. Guten Tag, ich bin Nanju Kuhlmann. Die nächste Hitzewelle ist da, vor allem im Südwesten Deutschlands. Ganz so heftig wie im Juni soll es aber nicht werden. Auch die gefühlte Temperatur ist wegen der trockeneren Luft deutlich niedriger. Die Trockenheit bringt aber andere Probleme mit sich. Die Waldbrandgefahr steigt. Lob von Bundespräsident Steinmeier für die Bundesregierung und ihr Reformpaket. Im ZDF-Sommerinterview bemüht er einen Fußballvergleich und sagt, die Koalition habe gerade die reine Defensive verlassen und sei ins Vorwärtsspiel gekommen. Zitat Steinmeier, endlich ist was passiert. Die Lage zwischen den USA und dem Iran eskaliert offenbar weiter. Die iranischen Revolutionsgarden haben nun angekündigt, die Straße von Hormuz bis auf Weiteres zu schließen. Zuvor seien dort Warnschüsse auf ein Schiff abgegeben worden. Die USA haben unterdessen neue Angriffe auf den Iran gestartet. Im Hitzejuni sind in Mecklenburg-Vorpommern 6 Menschen ertrunken. Das sind 4 mehr als im Vorjahresmonat, so die DLRG. Bundesweit sind in diesem Juni 99 Menschen ertrunken, meistens in Seen. So viele tödliche Unglücke in dem Monat gab es seit über 20 Jahren nicht. 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Und jetzt das Wetter.
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0: Ja, es ist bruttig heiß im ganzen Land. 28 Grad sind es aktuell in Gardebusch am Burgsee und 29 in Neuendorf bei Neubrandenburg. Der Zwei-Tage-Trend, der sieht auch nicht groß anders aus. Sowohl morgen am Montag als auch übermorgen am Dienstag. Viel Sonne und bis zu 29 Grad. Nur morgen am Montag dann zwischendurch mal der eine oder andere Schauer möglich. Aber das ist ja vielleicht auch gar nicht so schlecht, so als kleine Abkühlung zwischendurch. 16.03 Uhr Ostseewelle, der beste Verkehrsservice für unser Land. A24 Richtung Berlin. Zwischen Parchim und Suco gab es einen Unfall, da sind auch Fahrzeugteile auf der Fahrbahn. Dann Landkreis Vorpommern-Rügen, Unfall zwischen Prerow und Zingst. Die Polizei leitet euch dort dran vorbei, das Ganze staut sich aber trotzdem etwas zurück. Landkreis Ludwigslust Parchim, das Airbeat One Festival ist jetzt vorbei, rund um Neustadt Glewe, deswegen Abreiseverkehr. Plant da ein bisschen mehr Zeit ein. Die Flitzerblitzer. Die stehen auf der A14 Richtung Karstadt, Höhe Platerberg, A24 Richtung Hamburg zwischen Zarrentin und Galin und im Dreieck Wittstock-Dosse beidseitig. Dann B96 Rügenzubringer Richtung A20, Höhe Rastplatz Rügenbeck und zwischen Samtens und Bergen beidseitig. Dann B105 Wiebkenhagen Richtung Dammgarten, B108 Teterow Richtung Türkow, B191 in Spornitz Richtung Neustadt-Glewe an der Kirche, B195 in Zeetze beidseitig, B198 Hohengüstow Richtung A11, in Greifswald in der Wolgaster Landstraße Lasernsee zwischen Klein-Siems und Schönberg ebenso, dann in Letzin-Siedlung Richtung Buro zwischen Parum und Dreilützow Höhe Dreilützow Ausbau. Ortsausgang Röbel Richtung Dammbeck, in Stralsund Karl-Marx-Straße, in Trassenheide Bahnhofstraße beidseitig und noch einmal Vorsicht in Warnemünde in der Parkstraße Richtung Dietrichshagen. Habt ihr auch noch welche gesehen? Dann sehr gerne die Studio-Hotline wählen 0381 49 78 110. Denn keiner meldet mehr aktuelle Flitzerblitzer.
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Sonntagnachmittag. So macht's gerade auch Stefan aus Parchim. Für den Heimweg vom Plauersee mit seinen Kids wünscht er sich über unsere knallrote Ostseewelle-App Coldplay mit Higher Power.

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0: Ihr hört Ostseewelle am Sonntag gleich 16:30 und für alle, die gerade auf unseren Straßen Mecklenburg-Vorpommerns unterwegs sind, gesteigerten Spaß hinterm Lenker gibt's gleich mit dem aktuellen Pop-Banger-Hit Stay If You Wanna Dance von Miles Smith und dann wieder etwas runtertouren, ja, mit Patience aus 2006. Unbedingt dranbleiben für mehr von der meisten Musik mit allen aktuellen Hits.
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0: Das ist und bleibt sonnig und warm. Aktuell sind wir noch bei Temperaturen so 22 bis 28 Grad. Der Zwei-Tage-Trend morgen am Montag genauso sommerlich, nur ab und an mal ein Schauer dabei. Bei 28 Grad Spitze. Übermorgen am Dienstag dann insgesamt wieder ein trockener Sommertag bei 29 Grad maximal.
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0: Es ist gleich in 4 Sekunden, 16.31 Uhr, ihr hört Ostseewelle mit dem besten Verkehrsservice für unser Land. Eine Meldung aus dem Stadtverkehr Rostock. Ein Unfall gab es auf der Vorpommernbrücke Rüversheger Chaussee stadtauswärts. Ja, da staut es sich aktuell ein bisschen. Landkreis Vorpommern-Rügen, ein Unfall zwischen Prerow und Zingst. Die Polizei leitet euch dran vorbei. Auch dort rechnet dort auch mit ein bisschen Verzögerung. Landkreis Ludwigslust-Parchim, das Airbeat One Festival, nach wie vor Abreiseverkehr. Ihr braucht da 10, 20 Minuten länger. Die Flitzerblitzer. A14 Richtung Karstadt, Höhe Platerberg. A24 Richtung Hamburg, zwischen Zarrentin und Galin und im Dreieck Wittstock-Dosse beidseitig. Dann B96 Rügenzubringer Richtung A20, Höhe Rastplatz Rügenblick und zwischen Samtens und Bergen beidseitig. Dann B105 in Wiebkenhagen Richtung Dammgarten, B108 Teterow Richtung Türkow, B191 Spornitz Richtung Neustadt-Glewe an der Kirche, B195 in Zeze beidseitig, B198 Hohengüstow Richtung A11, dann in Greifswald in der Wolgaster Landstraße, zwischen Klein-Siems und Schönberg, in der Zinsiedlung Richtung Burow, zwischen Parum und Drei-Lützow Höhe Drei-Lützow-Ausbau, Ortsausgang Röbel Richtung Dammbeck, in Stralsund in der Karl-Marx-Straße, Trassenheide in der Bahnhofsstraße beidseitig und in Warnemünde in der Parkstraße Richtung Dietrichshagen. Habt ihr noch mehr entdeckt? Dann ergänzt unsere Liste sehr, sehr gerne. Studio-Hotline ist die 0381 49 78 110. Denn keiner meldet mehr aktuelle Flitzerblitzer.
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4: Nächste Hitzewelle ist da. Feuer zerstört ein Familienhaus in Sato. Guten Tag, ich bin Nanju Kuhlmann. Deutschland schwitzt. Mal wieder. Nach der Rekordhitze im Juni ist jetzt die nächste Hitzewelle da. Ganz so heftig wie im Juni soll es aber nicht werden. In Frankreich ist erstmals wegen der Hitze eine Etappe der Tour de France gekürzt worden. Endlich ist was passiert, sagt Bundespräsident Steinmeier zum Reformpaket der Bundesregierung. Er lobt im ZDF-Sommerinterview die Pläne und hofft, dass die Selbstblockade innerhalb der Koalition vorbei und die Lust am Gestalten zurück ist. Der verheerende Waldbrand im Süden Spaniens ist wohl unter Kontrolle. Etwa 1.000 der 1.500 Menschen, die in der andalusischen Provinz Almeria ihre Häuser verlassen mussten, dürfen wieder zurück. Mindestens 12 Menschen sind bei den Bränden in der Touristenregion ums Leben gekommen. In Sato im Landkreis Rostock hat ein Feuer ein Einfamilienhaus zerstört. Erst brannte in Reinshagen ein Carport mit Fahrzeugen, dann griffen die Flammen aufs Haus über. 50 Feuerwehrleute waren im Einsatz, verletzt wurde niemand. Der Schaden liegt bei mindestens 500.000 Euro. Die Ursache ist unklar. 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Und jetzt das Wetter.
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5: Überall im Land ist es so super heiß. Jetzt um 17 Uhr haben wir in Ribnitz-Damgarten am Hafen noch 24 Grad und in Waren am Myrizeum sind es sogar noch 29. Ja, ansonsten der Zwei-Tage-Trend, der sieht genauso schön warm und sonnig aus. Nur morgen am Montag, da haben wir nochmal den ein oder anderen Schauer zwischendurch. Aber das ist vielleicht auch gar nicht so schlecht als kleine Abkühlung zwischendurch. 17:02 Ostseewelle, der beste Verkehrsservice für unser Land.
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5: Stadtverkehr Rostock, ein Unfall auf der Vorpommernbrücke, Röversheger Chaussee, Stadt auswärts. Da staut es sich aktuell etwas. Dann Landkreis Ludwigslust-Parchim. Das Airbeat One Festival ist zu Ende. Hier und da ist da drumherum noch Abreise angesagt und dementsprechend Stau. Eine Meldung aus Brandenburg. B96 zwischen Fürstenberg und Gransee ist aktuell noch vollgesperrt wegen einem Unfall. Umfahrt das Ganze am besten weiträumig. Die Flitzerblitzer. A14 Richtung Karstadt, Höhe Platerberg. A24 Richtung Hamburg zwischen Zarrentin und Galin und im Dreieck Wittstock-Dosse beidseitig. Dann B96 Rügenzubringer Richtung A20, Höhe Rastplatz Rügenblick und zwischen Samtens und Bergen beidseitig. Dann B105 Wiebkenhagen Richtung Damgarten. B108 Teterow Richtung Türkow. B191 in Spornitz Richtung Neustadt-Glewe an der Kirche. B195 Zeze beidseitig. B198 Hohengüstow Richtung A11. Dann in Greifswald noch einer in der Wolgaster Landstraße zwischen Klein-Siems und Schönberg. in Netzin Siedlung Richtung Buro. Zwischen Parum und Drei-Lützow-Höhe, Drei-Lützow-Ausbau. Ortsausgang Röbel Richtung Dambeck. In Stralsund, Karl-Marx-Straße. In Trassenheide in der Bahnhofstraße beidseitig. Und in Warnemünde in der Parkstraße Richtung Dietrichshagen. Habt ihr auch noch welche entdeckt? Gerne melden. Studio-Hotline ist die 0381 49 78 110. Denn keiner meldet mehr aktuelle Flitzerblitzer.
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Sonntagnachmittag. Ich kann mir vorstellen, viele von euch haben heute den Hund in den See hüpfen lassen, ja. Dann steht für viele Vierbeiner jetzt bestimmt auch noch die Badewanne an. Dafür ein bisschen ruhige Wellnessmusik hier bei Ostseewelle. Anna Gray und Gestört aber geil mit Thank You.

Ihr hört Ostseewelle, Sonntag, 17.17 Uhr. Und ich kann mir vorstellen, vielen von euch geht es gerade ähnlich wie mir. Vor allem liebe oder eher kühle Grüße an alle, die im Dachgeschoss sitzen. Wir ringen um Luft. Auch bei unserem Uwe 161,5 Wörlitzer, ja, da wird der Sauerstoff immer knapper. Der hat nämlich gerade einen kleinen Lauf bei Schlag den Wörlitzer, dem schnellsten und beliebtesten Guten Morgen-Quiz des Landes. 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

0: Ihr hört Ostseewelle am Sonntag. Vielleicht liegt der eine oder andere ja vielleicht gerade noch schön am Badesee. Nebenher versorgen wir euch mit der meisten Musik, mit allen aktuellen Hits. Locker flockig wird's mit Harry Styles und seinem 2026 Sommerhit American Girls. Und dazu doch noch ein bisschen mehr Party, ja, mit Magnetic von The Bowser. Auch ganz, ganz neu. Unbedingt dranbleiben.
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0: Ostseewelle mit dem Blick aufs Wetter. Ja, und es ist ein schöner Sommersonntag. Auch jetzt am späten Nachmittag noch wirklich Top-Temperaturen. Aktuell sind wir bei so 26, 27 Grad um und bei. Der Zwei-Tage-Trend, der wird genauso schön sommerlich. Viel Sonne, nur morgen am Montag mal der eine oder andere Schauer möglich. Bei Temperaturen bis zu 29 Grad. 17.30 Uhr, Ostseewelle, der beste Verkehrsservice für unser Land. Eine Meldung aus dem Landkreis Vorpommern-Greifswald haben wir für euch. Da ist ein liegen gebliebenes Wohnmobil auf der B109 in Radbur Richtung Pasewalk. Dann Landkreis Ludwigslust-Parchim, Abreise Airbeat One Festival. Hier und da ist dann da auch Stau dabei. Brandenburg, B96 zwischen Fürstenberg und Gransee, ist vollgesperrt wegen einem Unfall und fahrt das Ganze am besten weiträumig. Die Flitzerblitzer, die stehen auf der A14 Richtung Karstadt, Höhe Platerberg. A24 zwei Stück Richtung Hamburg zwischen Zarrentin und Galin und im Dreieck Wittstock-Dosse beidseitig. Dann B196, Rügenzubringer Richtung A20, Höhe Rastplatz Rügenblick und zwischen Samtens und Bergen beidseitig. B105, Wiebkenhagen Richtung Dammgarten. B108, Teterow Richtung Türkow, B191 in Spornitz Richtung Neustadt-Glewe an der Kirche, B195 in Zeze beidseitig, B198 Hohengüstow Richtung A11, dann in Greifswald in der Wolgaster Landstraße, zwischen Klein-Siems und Schönberg in der Zehnsiedlung Richtung Buro, zwischen Parum und Dreilützow Höhe Dreilützow Ausbau, dann Ortsausgang Röbel Richtung Dammbeck in Stralsund Karl-Marx-Straße, Trassenheide Bahnhofstraße beidseitig, Warnemünde Parkstraße Richtung Dietrichshagen noch einer. Habt ihr noch mehr gesehen? Dann gerne anrufen. Studio Hotline ist die 0381 49 78 110. Denn keiner meldet mehr. Aktuelle Flitzerblitzer.
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0: Ich bin Sophie und das hier ist der aktuelle Hit von J-Lo und David Guetta. Save Me Tonight.

Ihr hört Ostseewelle am Sonntagnachmittag. Viele Grüße gehen einmal raus an alle ehrenamtlichen Feuerwehrkräfte bei uns im Land. Ihr habt heute wieder ganze Arbeit geleistet. Wir hatten zwei große Feldbrände. Einmal an der A20 zwischen Grimm-West und Triebsees und einmal in Staffen an der Seenplatte. Bei letzterem wurden 38 Grundstücke evakuiert. Am Ende gab es 6 Verletzte.

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1: Ihr hört Ostseewelle am Sonntag, kurz vor 18 Uhr. Ich hoffe, ihr habt auch einen erfrischenden Snack bei euch. Mein Chef hat mir gerade einfach Wassermelone ins Studio gebracht.
2: Dankeschön!
1: Für euch zur Erfrischung haben wir gleich Katy Perry am Start und dazu ganz was Frisches von Shakira und Burna Boy. Gute Laune gibt's mit Die Die. 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
8: Steinmeier lobt Reformpaket der Koalition. Airbeat One geht mit Besucherrekord zu Ende. Guten Abend, ich bin Nanju Kuhlmann. Lob von Bundespräsident Steinmeier für die Bundesregierung und ihr Reformpaket. Im ZDF-Sommerinterview bemüht er einen Fußballvergleich und sagt, die Koalition habe gerade die reine Defensive verlassen und sei ins Vorwärtsspiel gekommen. Zitat Steinmeier, endlich ist was passiert. Nach den Kürzungen beim Elterngeld plant Bundesfamilienministerin Prien den nächsten Einschnitt. Der Unterhaltsvorschuss für Alleinerziehende soll künftig nur noch für Kinder bis einschließlich 15 Jahren ausgezahlt werden. Aktuell wird er bis zum Ende des 18. Lebensjahres gezahlt. Die nächste Hitzewelle ist da, vor allem im Südwesten Deutschlands. Ganz so heftig wie im Juni soll es aber nicht werden. Auch die gefühlte Temperatur ist wegen der trockeneren Luft deutlich niedriger. Die Trockenheit bringt aber andere Probleme mit sich. Die Waldbrandgefahr steigt. Über 210.000 Menschen, die waren dieses Jahr beim Airbeat One auf dem Flugplatz Neustadt-Glewe dabei. Ein neuer Rekord für das Elektrofestival, heißt es vom Veranstalter. Auch die Polizei hatte bis auf kleine festivalübliche Straftaten wenig zu meckern und selbst bei der Anreise hielten sich die Probleme auf der A24 in Grenzen. 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Und jetzt das Wetter.
1: Ja, so wie es heute den ganzen Tag war, bleibt es auch am Abend schön warm und sonnig bei Temperaturen immer noch so um die 27 Grad. Auch der Zwei-Tage-Trend wird ordentlich sommerlich, ja, viel Sonne und warm bis zu 29 Grad. Nur morgen am Montag, da zieht mal der eine oder andere Schauer durchs Land. 18.02 Uhr, Ostseewelle, der beste Verkehrsservice für unser Land. Landkreis Vorpommern-Greifswald, da ist ein Wohnmobil liegen geblieben auf der B109 in Ratebur Richtung Pasewalk. Vorsicht dort. Dann Landkreis Nordwestmecklenburg in Neuenhagen, das so, da brennt was. Haltet da unbedingt erstmal die Fenster und Türen geschlossen. Und zwischen Hasenhege und Sülstorf ist eine Ölspur auf der Fahrbahn. Die Flitzerblitzer, die stehen auf der A14 Richtung Karstadt, Höhe Platerberg, A24 Richtung Hamburg, zwischen Zarrentin und Galin, B96 Rügenzubringer Richtung A20, Höhe Rastplatz Rügenblick, B191 in Spornitz Richtung Neustadt-Glewe an der Kirche, B195 in Zeze beidseitig, B198 Hohengüstow Richtung A11, in Greifswald Lasernsee in der Wolgaster Landstraße, dann noch einer in der Zehn-Siedlung Richtung Buro, zwischen Parum und Dreilützow Höhe Dreilützow Ausbau, Ortsausgang Röbel Richtung Dammbeck, in Stralsund in der Karl-Marx-Straße, Trassenheide in der Bahnhofsstraße beidseitig und noch einer in Warnemünde in der Parkstraße Richtung Dietrichshagen. Habt ihr noch mehr entdeckt? Dann könnt ihr sie uns sehr, sehr gerne melden. Studio-Hotline ist die 0381 49 78 110. Denn keiner meldet mehr. Aktuelle Flitzerblitzer.
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1: Ich bin Sophie, hi. Und das hier ist Alex Warren mit Fever Dream. Richtig cooler aktueller Hit.

Ostseewelle am Sonntagabend. Jetzt mit zuckersüßen Neuigkeiten. Ich habe gestern noch gesagt, es ist ziemlich ruhig geworden um Ostis Internetpräsenz. Ob ihr Baby schon da ist? Und jetzt schaue ich auf Instagram und es ist geboren. Darauf erstmal ein Osti-Set.

19 Richtung Rostock. Da sind Gegenstände auf der Fahrbahn zwischen Krakow am See und Güstrow. Ich wiederhole nochmal, A19 Richtung Rostock. Gegenstände auf der Fahrbahn zwischen Krakow am See und Güstrow. Fahrt uns schön vorsichtig.

0: Ihr hört Ostseewelle beim Abendbrot. Dazu binden wir uns mal hier die Kellnerschürze um, ja, und servieren euch einen feinen Jahrgangshit aus 1979, We Will Rock You. Ja, der dreht auch schön, würde ich sagen. Und dazu dann frisch aus dem Bach der Charts geangelt ein Stückchen To Love Somebody Filet, garniert von Holly Humberstone. Das ist die meiste Musik mit allen aktuellen Hits.
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0: Ihr hört Ostseewelle mit dem Wetter am Sonntagabend. Jetzt auch immer noch viel Sonnenschein in ganz Mecklenburg-Vorpommern. Teilweise auch mal eine frische Brise dabei, meist aber einfach nur warm bei so um die 27 Grad. Der Zwei-Tage-Trend morgen am Montag. Wer kann auch gern dann in kurzer Hose zur Arbeit erscheinen? Es werden wieder 28 Grad Spitze und dazu viel Sonne. Achso, aber hoffentlich sind eure Beine wasserfest, weil hier und da ist morgen nochmal ein Schauer dabei. Und übermorgen am Dienstag dann insgesamt wieder trocken und sonnig und warm bei 29 Grad maximal. 18.32 Uhr, Ostseewelle, der beste Verkehrsservice für unser Land. Achtung auf der A19 Richtung Rostock, Gegenstände auf der Fahrbahn zwischen Krakow am See und Güstrow. Dann Landkreis Vorpommern-Greifswald ist ein liegen gebliebenes Wohnmobil auf der B109 in Ratebur Richtung Pasewalk. Ihr kommt aber vorsichtig ganz normal dran vorbei. Und auf der Anklammer-Umgehung B109 sind zwei Fahrräder aktuell unterwegs. Da bitte Vorsicht. Landkreis Nordwest-Mecklenburg in Neuenhagen-Dassow, da brennt was. Haltet die Fenster und Türen dort am besten geschlossen. Und zwischen Hasenhege und Sülzdorf, da ist eine Ölspur auf der Fahrbahn. Fahrt schön vorsichtig. Außerdem staut es sich aktuell einmal auf der B105 Rivershagen Richtung Mönchhagen. Da braucht ihr 10 Minuten. Mehr und B111 Mölschow Richtung Wolgast, da steht ihr sogar eine Dreiviertelstunde. Die Flitzerblitzer, die stehen auf der A14 Richtung Karstadt, Höhe Platerberg, A24 Richtung Hamburg zwischen Zarrentin und Galin, B96 Rügenzubringer Richtung A20, Höhe Rastplatz Rügenblick, B191 in Spornitz Richtung Neustadt-Glewe an der Kirche, B195 in Zeelze beidseitig, B198 Hohengüstow Richtung A11, dann in Greifswald in der Wolgaster Landstraße, Netzin-Siedlung Richtung Buro, zwischen Parum und Drei-Lützow Höhe, Drei-Lützow Ausbau. Ortsausgang Röbel Richtung Dambeck, noch einer in Stralsund in der Karl-Marx-Straße, Trassenheide Bahnhofsstraße beidseitig und in Warnemünde in der Parkstraße Richtung Dietrichshagen. Habt ihr noch mehr entdeckt? Dann ruft gerne an. Studio-Hotline ist die 0381 49 78 110. Denn keiner meldet mehr aktuelle Flitzerblitzer.
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0: Hier kommt auch schon der nächste aktuelle Hit in der Ostseewelle Playlist.
1: Das sind You Not Us featuring Daddy DJ mit Flipside.

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0: Ihr hört Ostseewelle gleich 19 Uhr. Kurz Nachrichten und dann mehr von eurer Lieblingsmusik. Wie wär's mit Depeche Mode? Packen wir euch rein. Und dann natürlich auch was, was jetzt gerade durch alle Charts geht. Sorry Puppy von Topic und Becky G. Coole Partyhymne für alle, die dieses Freitagabendgefühl nochmal aufleben lassen wollen. Auch wenn jetzt Sonntag ist. Komm, ist egal. 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
4: Ich bin Tine Klimach. Bundespräsident Frank-Walter Steinmeier begrüßt die von der Koalition beschlossenen und angestoßenen Reformen. Endlich sei etwas passiert, sagte Steinmeier im Sommerinterview von ZDF Berlin direkt.
5: Es könnte sein, dass wir gerade eine neue Phase in der Politik der Koalition erleben, will sagen, dass man die Selbstblockade innerhalb der Koalition aufgehoben hat, aufgelöst hat.
4: Nun sei zunächst Geduld und Ausdauer bei der Umsetzung der Beschlüsse gefragt. Entscheidend sei, dass daraus wirtschaftliches Wachstum entstehe, so Steinmeier. Die notorische Unpünktlichkeit bei der Bahn nervt viele. Schuld daran ist unter anderem das vernachlässigte Schienennetz. Bundesverkehrsminister Patrick Schnieder sieht aber auch den Bahnkonzern selbst in der Pflicht. Dieser müsse seine eigenen Abläufe optimieren, sagte Schnieder der Deutschen Presseagentur.
6: Allein Investitionen machen die Bahn nicht pünktlicher. Der Konzern muss auch intern schneller werden, sagt Schnieder. Wenn etwa die Zeit knapp wird, einen Zug zu reinigen, weil dieser Verspätung hatte, dann müsse auf die Schnelle der Personaleinsatz verstärkt werden, um ihn wieder pünktlich auf die Schiene zu schicken. Im Juni waren gerade mal noch die Hälfte der Fernzüge pünktlich. Und es sei illusorisch zu glauben, dass die Bahnwelt in 2 Jahren wieder in Ordnung sei, so Schnieder. Fortschritte werde es erst nach und nach geben. Tanja Wagner, Nachrichtenredaktion.
4: US-Präsident Donald Trump hat die Straße von Hormuz entgegen iranischer Aussagen als offen für den Schiffsverkehr erklärt. Sie sei offen, sagte Trump dem US-Sender NBC. Auch das für die Region zuständige US-Regionalkommando bestätigte das. Die iranischen Revolutionsgarden hatten in der Nacht bekannt gegeben, dass die Meerenge bis auf Weiteres und bis zum Ende der US-amerikanischen Eingriffe in der Region geschlossen bleibe. Die Durchfahrt sei verboten. Im vergangenen Monat mit seiner extremen Hitzewelle starben bundesweit so viele Menschen im Wasser wie seit über 20 Jahren in keinem Juni mehr. Mindestens 99 Menschen ertranken in dem Monat im Wasser, wie die Deutsche Lebensrettungsgesellschaft mitteilte. Auch an diesem Wochenende, an dem es wegen der sommerlichen Temperaturen viele Menschen ans Wasser zog, starben insgesamt 5 Menschen in Deutschland beim Baden. Das jüngste Opfer war 13 Jahre alt.
0: Ostseewelle und wir haben dann einen Blick aufs Wetter für euch. Heute Abend super schönes Wetter im ganzen Land. Ich liebe es ja auch, dass die Tage noch so lang sind. Immer noch viel Sonne und warm. 27 Grad sind es noch um und bei. Der 2-Tage-Trend. Morgen am Montag, da wechseln sich Sonne und Wolken wieder ein bisschen mehr ab am Himmel, aber dennoch meist sommerlich. Nur ab und an auch mal ein Schauer möglich. Bei 28 Grad maximal. Und übermorgen am Dienstag, ähnlich wie morgen, nur insgesamt trocken. Bei bis zu 29 Grad. 19:02 Ostseewelle, der beste Verkehrsservice für unser Land. Eine Meldung von der A19 für euch Richtung Wittstock-Dosse und zwar zwischen Malchow und Waren. Da ist ein Auto auf der Fahrbahn liegen geblieben. Also auf der Fahrbahn, passt da wirklich schön auf. Dann haben wir noch Staus, B105 Rövershagen Richtung Mönchhagen, da braucht ihr aktuell 10 Minuten mehr. Und B111 Mölchow Richtung Wolgast, da steht ihr ungefähr 45 Minuten. Die Flitzerblitzer. Die stehen auf der A14 Richtung Karstädt, Höhe Platerberg. A24 Richtung Hamburg zwischen Zarrentin und Galin. B96 Rügenzubringer Richtung A20, Höhe Rastplatz Rügenblick. Dann B191 in Spornitz Richtung Neustadt-Glewe an der Kirche. B195 in Zeze, beidseitig. B198 Hohengüstow Richtung A11. Dann in Greifswald in der Wolgaster Landstraße. In Letzin-Siedlung Richtung Buro. Zwischen Parum und Drei-Lützow Höhe Drei-Lützow-Ausbau. Ortsausgang Röbel Richtung Dambeck. In Stralsund in der Karl-Marx-Straße. Trassenheide in der Bahnhofsstraße beidseitig und noch einer in Warnemünde in der Parkstraße Richtung Dietrichshagen. Habt ihr noch mehr entdeckt? Dann meldet sie uns sehr gerne. Studio-Hotline ist die 0381 49 78 110. Denn keiner meldet mehr aktuelle Flitzerblitzer.
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0: 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Und dieser hier ist gerade total angesagt.
1: Topic und Becky G. Sorry, Papi.

0: Ganz egal, ob auf dem Balkon oder vorm eigenen Wohnmobil, danke, dass ihr den Sonntag mit Ostseewelle ausklingen lasst. Dazu gibt's gleich mehr von der meisten Musik mit allen aktuellen Hits. Entspannt mit dem Kopf mit Wippen zu einem der ersten großen Hits von unserer frisch verheirateten Taylor Swift. Und dann noch Ohrwurm-Garantie von Leonie und Callum Scott. Gemeinsam haben sie dieses Jahr was ganz, ganz Neues rausgebracht. Stay. Klingt sehr erfrischend.
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0: Ihr hört Ostseewelle mit dem Wetter am Sonntagabend. Ja, das ist und bleibt einfach schön. Viel Sonne und auch immer noch voll warm, irgendwie immer noch so 25, 26 Grad. Der Zwei-Tage-Trend morgen am Montag, ja, da starten wir zwar auch meist sommerlich in die neue Woche, immer noch viel Sonne, aber auch einiges an Wolken schon dabei und es ziehen auch Schauer durchs Land. Das Ganze bei Temperaturen bis 28 Grad. Und übermorgen am Dienstag dann insgesamt wieder trocken bei bis zu 29 Grad. 19.30 Uhr Ostseewelle, der beste Verkehrsservice für unser Land. Eine Meldung von der A19 Richtung Wittstock. Zwischen Malchow und Waren ist ja ein Auto liegen geblieben. Der hat es inzwischen wenigstens auf den Standstreifen geschafft. Das heißt, ihr kommt da langsam und vorsichtig wieder dran vorbei. Dann A20 Richtung Lübeck. In der Abfahrt Kröpelin, Achtung, hier liegt eine Dachlatte auf der Fahrbahn in der Abfahrt Kröpelin. Dann einen Stau haben wir auf der B111 in Mölchow Richtung Wolgast. Da braucht ihr aktuell noch eine halbe Stunde mehr. Die Flitzerblitzer, die stehen auf der A14 Richtung Karstadt, Höhe Platerberg, A24 Richtung Hamburg zwischen Zarrentin und Galin, B96 Rügenzubringer Richtung A20 Höhe Rastplatz Rügenblick und B191 in Spornitz Richtung Neustadt-Glewe an der Kirche, dann B195 in Zeze, beidseitig B198 Hohengüstow Richtung A11, in Greifswald in der Wolgaster Landstraße, Letzin-Siedlung Richtung Buro, zwischen Parum und Drei-Lützow Höhe Drei-Lützow-Ausbau, Ortsausgang Röbel Richtung Dambeck, in Stralsund und in der Karl-Marx-Straße, Trassenheide in der Bahnhofsstraße beidseitig und noch einer in Warnemünde in der Parkstraße, wenn ihr nach Dietrichshagen fahrt. Habt ihr auch noch welche entdeckt? Gerne anrufen. Studio Hotline ist die 0381 49 78 110. Denn keiner meldet mehr aktuelle Flitzerblitzer.
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0: Und wir starten gefühlvoll in den Sonntagabend. Ich bin Sophie und das hier ist Alex Warren mit Ordinary.
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am Sonntagabend. Ich kann mir vorstellen, einige von euch sind gerade bestimmt müde am Auspacken. Das Airbnb One Festival war für viele das Highlight diesen Sommer. Insgesamt waren sogar 10.000 Menschen mehr vor Ort als letztes Jahr. Aus 200.000 wurden 210.000. Wo es dieses Jahr Hub Holland hieß, heißt es nächstes G'day Mate. Mottotechnisch reisen wir 2027 nach Australien. Ostseewelle hier mit dem aktuellen Hit von Leonie und Callum Scott.

0: Die letzten Meter Richtung neue Woche stehen uns bevor. Lässig begleiten wir euch beim Broteschmieren mit Love the Way You Lie. Und zur kleinen Modenschau fürs morgige Outfit gibt's dann den neuen Mega-Hit von Michael Schulte. Lovesick. 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
3: Ich bin Tine Klimach. Bundespräsident Frank-Walter Steinmeier begrüßt die von der Koalition beschlossenen und angestoßenen Reformen. Endlich sei etwas passiert, sagte Steinmeier im Sommerinterview von ZDF Berlin Direkt. Nun sei zunächst Geduld und Ausdauer bei der Umsetzung der Beschlüsse gefragt. Entscheidend sei, dass daraus wirtschaftliches Wachstum entstehe, so Steinmeier. VW plant einen Großumbau. Zehntausende Stellen könnten wegfallen. Standorte sind in Gefahr. In der angespannten Lage versucht Konzernchef Oliver Blume jetzt Hoffnung zu verbreiten. Es gebe intelligentere Lösungen, als Werke zu schließen, sagte Blume der Bild am Sonntag.
4: Blume beruft sich auf ein laufendes Sparprogramm bei VW. Allein dadurch hätten die Fabrikkosten um durchschnittlich 20% verbessert werden können. Allerdings war der VW-Chef Berichten zufolge gerade im Aufsichtsrat mit einem weiteren Sparprogramm gescheitert. Der Betriebsrat hatte Blume bis Freitag ein Ultimatum gestellt. Er sollte der Belegschaft reinen Wein über die Pläne einschenken. Passiert ist nichts. Angeblich sollen mehr als 100.000 Stellen gestrichen und die Werke in Hannover, Emden, Zwickau sowie Audi in Neckarsulm geschlossen werden. Tanja Wagner, Nachrichtenredaktion.
3: Der Verband kommunaler Unternehmen fordert strengere Regeln für die Wasserentnahme in Deutschland. Hintergrund sind der Klimawandel, häufigere Trockenperioden und knapper werdende Grundwasservorräte.
5: Der Verband verlangt, genehmigungsfreie Wasserentnahmen auch im privaten Bereich möglichst einzuschränken und alle Entnahmen digital zu erfassen. Die öffentliche Wasserversorgung müsse bei Engpässen Vorrang haben. Außerdem brauche es einen besseren Schutz des Grundwassers vor Schadstoffen. Eine vom Verband in Auftrag gegebene Umfrage zeigt, die meisten Menschen achten nach eigenen Angaben bereits auf ihren Wasserverbrauch. Zugleich erwartet eine Mehrheit, dass Haushalte, Industrie und Landwirtschaft im Fall von Wasserknappheit gemeinsam Verantwortung übernehmen. Thomas Bleskin, Nachrichtenredaktion.
3: Bundesfamilienministerin Prien will den staatlichen Unterhaltsvorschuss künftig nur noch bis zum 16. Geburtstag von Kindern zahlen. Die Ministerin wolle dazu einen Gesetzentwurf vorlegen, sagte ein Sprecher des Bundesfamilienministeriums. Die Ausgaben für den Unterhaltsvorschuss haben sich seit der Reform 2017 vervierfacht und der Unterhaltsvorschuss habe sich zu einem der größten Kostenfaktoren für die Kommunen entwickelt, hieß es.
0: Ihr hört Ostseewelle mit dem ja noch immer traumhaften Wetter. Immer noch ganz viel Sonne, hier und da zwar ja okay, schon ein paar Wolken, aber die bleiben erstmal noch schön harmlos bei Temperaturen um die 25 Grad heute Abend. Der Zwei-Tage-Trend, morgen am Montag, da ziehen dann wieder ein paar mehr Wolken ins Land. Teilweise werden wir dann auch ein kleines bisschen nass, bei Top-Temperaturen trotzdem den ganzen Tag bis zu 28 Grad. Und übermorgen am Dienstag wird es dann wieder trocken und sonnig bei bis zu 29 Grad. 20.03 Uhr, Ostseewelle, der beste Verkehrsservice für unser Land. A20 Richtung Stettin, kurz hinter Neukloster, da ist einer liegen geblieben, steht aber auf dem Standstreifen. Fahrt einfach vorsichtig daran vorbei. Die Flitzerblitzer, die stehen auf der A14 Richtung Karstadt, Höhe Platerberg. A24 Richtung Hamburg zwischen Zarrentin und Galin. Dann B96 auf dem Rügenzubringer Richtung A20, Höhe Rastplatz Rügenblick. Dann B191 in Spornitz Richtung Neustadt-Glewe an der Kirche. B195 in Zeze beidseitig. B198 Hohengüstow Richtung A11 in Greifswald in der Wolgaster Landstraße. Letzin-Siedlung Richtung Buro zwischen Parum und Dreilützow, Höhe Dreilützow-Ausbau. Ortsausgang Röbel Richtung Dambeck in Stralsund in der Karl-Marx-Straße. Trassenheide in der Bahnhofsstraße beidseitig. Und noch einer in Warnemünde in der Parkstraße, und zwar, wenn ihr Richtung Dietrichshagen fahrt. Habt ihr noch mehr entdeckt? Dann ruft sehr gerne hier an. Studio Hotline ist die 0381 49 78 110. Denn keiner meldet mehr aktuelle Flitzerblitzer.
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0: Ich bin Sophie und ich habe hier einen meiner Lieblingshits für euch. Aktuell von Baby Rexha. Das ist New Religion.

0: Ihr hört Ostseewelle am Sonntagabend. Vielleicht sitzt ihr gerade noch gemütlich auf der Terrasse. Alles richtig gemacht. Wir versorgen euch nebenher mit der meisten Musik, mit allen aktuellen Hits. Da gibt's gleich was ganz Atmosphärisches, Neues. White Keys heißt er, von Dominik Feig. Und vorher eine richtig coole Nummer von Olivia Rodrigo, Drop Dead. Das ist die meiste Musik mit allen aktuellen Hits. Unbedingt dranbleiben.
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0: Ihr hört Ostseewelle mit dem Wetter. Ja, und das ist auch immer noch jetzt am Abend richtig schön. Immer noch ganz viel Sonne. Teilweise ein paar kleine Wolken, aber die tun uns nichts. Bei Temperaturen jetzt noch so um die 24 Grad. Der Zwei-Tage-Trend, morgen am Montag, da geht's ähnlich sommerlich weiter. Ja, ähnlich, weil mehr Wolken. Und teilweise dann auch mal ein Schauer, aber insgesamt Temperaturen bis 28 Grad. Übermorgen am Dienstag, da bleiben wir dann wieder trocken und es wird sonnig. Wir werden schön braun bei bis zu 29 Grad. 20.29 Uhr, Ostseewelle, der beste Verkehrsservice für unser Land. Alles frei soweit auf den Straßen, kommt gut durch. Die Flitzerblitzer stehen auf der A14 Richtung Karstadt, Höhe Platerberg. A24 Richtung Hamburg zwischen Zarrentin und Galin. B96 Rügenzubringer Richtung A20, Höhe Rastplatz Rügenblick. Dann B191 in Spornitz Richtung Neustadt-Glewe an der Kirche. B195 in Zeze beidseitig. B198 Hohengüstow Richtung A11. In Letzin-Siedlung Richtung Buro. Zwischen Parum und Drei-Lützow Höhe Drei-Lützow Ausbau. Ortsausgang Röbel Richtung Dambeck. In Stralsund in der Karl-Marx-Straße. Trassenheide in der Bahnhofsstraße beidseitig. Und noch einer in Warnemünde in der Parkstraße Richtung Dietrichshagen. Keiner meldet mehr aktuelle Flitzerblitzer.
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1: Dominik Feig, White Keys.

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1: Ich bin Tine Klimach. Die Bundesregierung ist zufrieden mit ihren Reformen. Die Mitte liefert, sagt der Kanzler. Von den Ländern kommt dagegen Kritik. Sachsens Ministerpräsident Kretschmer etwa hält die Beschlüsse der schwarz-roten Koalition für unzureichend, um Deutschlands wirtschaftliche Schwäche zu überwinden, wie er der Zeitung Welt sagte.
2: Das Spargesetz für Krankenkassen, die neuen Regeln fürs Heizen und die Rentenreform. Für Kretschmer sind das nur erste Schritte in die richtige Richtung. Noch sei man sehr weit weg von einem Maßnahmenpaket, das wirklich Aufschwung bringt, so der CDU-Politiker. Aber Berlin gelinge es irgendwie nicht, Entscheidungen zu treffen, die dafür notwendig seien. Kretschmer fordert weniger Regulierung, statt immer neue Richtlinien zu schaffen. Zuvor hatte schon Mecklenburg-Vorpommerns Landeschefin Schwesig vor allem die Rentenpläne der Regierungskoalition scharf kritisiert. Tanja Wagner, Nachrichtenredaktion.
1: Im Konflikt um die für den weltweiten Energiehandel wichtige Straße von Hormuz widerspricht US-Präsident Trump den iranischen Behörden. Trotz neuer gegenseitiger Angriffe erklärte er die Meerenge für offen.
3: Dass der Iran die Meerenge schließen will, ist schon eine Ohrfeige für den Präsidenten, denn statt wie geplant über Irans Atomprogramm zu verhandeln, kassiert der Iran damit eine Vereinbarung, die eigentlich schon getroffen war. Trump behauptet zwar, die Meerenge bleibe offen, Fakt ist aber, die Drohungen aus dem Iran hemmen die Schifffahrt erheblich. Und das macht Öl und Benzin potenziell teurer. Der Iran und die USA stehen damit quasi wieder am Anfang, also am Rande eines Krieges mit voller Härte. Aus Washington, Jan-Christoph Freibert.
1: Bundespräsident Frank-Walter Steinmeier hält den Ausgang der Landtagswahl in Sachsen-Anhalt trotz des hohen Umfragevorsprungs der AfD für offen. Man sollte nicht so tun, als seien Umfragen schon das Wahlergebnis, sagte Steinmeier im ZDF-Sommerinterview. Steinmeier verwies darauf, dass der Wahlkampf noch gar nicht richtig begonnen habe. Er setze darauf, dass die Parteien der Mitte dort alles tun werden, damit dort nicht extremistische Parteien die absolute Mehrheit bekommen. Zum Sport. In der fast geklärten Bundestrainerfrage um Wunschkandidat Jürgen Klopp soll sich die DFB-Spitze am Dienstag mit Red Bull-Geschäftsführer Oliver Minzlaff treffen. Wie der Kicker berichtet, soll dann eine vorzeitige Ausstiegsmöglichkeit aus Klopps Vertrag mit dem Konzern besprochen werden. Der Vertrag geht eigentlich noch bis 2029. Offiziell ist das Ganze aber noch nicht.
4: Ostseewelle mit dem Wetter am Sonntagabend. Und das ist und bleibt einfach herrlich. Sonnig und auch immer noch warm. Aktuell noch so um die 24 Grad. Der Zwei-Tage-Trend morgen am Montag, da starten wir mit ein paar mehr Wolken in die neue Woche. Hier und da bringen die auch einen Schauer mit sich. Aber es bleibt warm. Bis zu 28 Grad Spitze. Und übermorgen am Dienstag dann wieder keine Schauer mehr im Land. Dafür viel Sonne und hohe Temperaturen. Bis 29 Grad.
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0: Ihr wollt noch mehr aktuelle Hits? Bitte schön, hier kommt der nächste bei Ostseewelle.
1: Martin Garrix und Ed Sheeran mit Repeated.

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1: Ich bin David Riemer. Im Konflikt um die für den weltweiten Energiehandel wichtige Straße von Hormuz widerspricht US-Präsident Trump den iranischen Behörden. Trotz neuer gegenseitiger Angriffe erklärt er die Meerenge für offen.
2: Dass der Iran die Meerenge schließen will, ist schon eine Ohrfeige für den Präsidenten, denn statt wie geplant über Irans Atomprogramm zu verhandeln, kassiert der Iran damit eine Vereinbarung, die eigentlich schon getroffen war. Trump behauptet zwar, die Meerenge bleibe offen, Fakt ist aber, die Drohungen aus dem Iran hemmen die Schifffahrt erheblich. Und das macht Öl und Benzin potenziell teurer. Der Iran und die USA stehen damit quasi wieder am Anfang, also am Rande eines Krieges mit voller Härte. Aus Washington, Jan-Christoph Freibert.
1: Im vergangenen Monat mit seiner extremen Hitzewelle starben bundesweit so viele Menschen im Wasser wie seit über 20 Jahren in keinem Juni mehr. Mindestens 99 Menschen ertranken in dem Monat im Wasser, teilte die Deutsche Lebensrettungsgesellschaft mit. Zuletzt wurden im Hitzesommer 2003 mit 107 verunglückten Menschen mehr Badetote im Monat Juni gezählt. Auch an diesem Wochenende, an dem es wegen der sommerlichen Temperaturen viele Menschen ans Wasser zog, starben 5 Menschen in Deutschland beim Baden. VW plant einen Großumbau. Zehntausende Stellen könnten wegfallen, Standorte sind in Gefahr. In der angespannten Lage versucht Konzernchef Blume jetzt Hoffnung zu verbreiten. Es gäbe intelligentere Lösungen, als Werke zu schließen, sagte Blume der Bild am Sonntag.
3: Blume beruft sich auf ein laufendes Sparprogramm bei VW. Allein dadurch hätten die Fabrikkosten um durchschnittlich 20% verbessert werden können. Allerdings war der VW-Chef Berichten zufolge gerade im Aufsichtsrat mit einem weiteren Sparprogramm gescheitert. Der Betriebsrat hatte Blume bis Freitag ein Ultimatum gestellt. Er sollte der Belegschaft reinen Wein über die Pläne einschenken, die bisher nur aus den Medien bekannt sind. Passiert ist nichts. Angeblich sollen mehr als 100.000 Stellen gestrichen und die Werke in Hannover, Emden, Zwickau sowie Audi in Neckarsulm geschlossen werden. Tanja Wagner, Nachrichtenredaktion.
1: Zum Tennis. Alexander Zverev hat den Wimbledon-Titel verpasst. Die deutsche Nummer 1 verlor das Finale gegen den Weltranglisten-Ersten Jannik Sinner nach fast 4 Stunden in 4 Sätzen. Für Zverev ist es die 10. Niederlage in Serie gegen den Italiener.
4: Ostseewelle und wir haben den Blick aufs Wetter für euch. Ja, wir haben heute freie Sicht in die Sterne bei abendlichen Temperaturen, aktuell noch so um die 20 Grad. Die fallen im Laufe der Nacht dann aber noch ein kleines bisschen ab. 13 Grad haben wir dann Minimum. Der 2-Tage-Trend morgen am Montag, da starten wir mit gemischten Gefühlen in die neue Woche. Mix aus Sonne und Wolken, teils auch mit Schauern, bei 28 Grad an der Spitze. Und übermorgen am Dienstag wieder insgesamt trocken bei bis zu 29 Grad.
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1: Ich bin David Riemer. Bundespräsident Steinmeier sieht im Reformpaket der Koalition ein wichtiges Signal. Gleichzeitig warnte er im ZDF-Sommerinterview davor, die Beschlüsse zu überschätzen. Entscheidend sei nun, dass daraus wirtschaftliches Wachstum entstehe.
2: Steinmeier spricht von einem wichtigen Schritt und einem ansehnlichen Reformpaket. Es könne der Beginn einer neuen Phase der Koalition sein, weil sie ihre gegenseitige Blockade überwunden habe. Zugleich betont der Bundespräsident, die Beschlüsse allein reichten nicht aus. Nun komme es auf Geduld und eine konsequente Umsetzung an. Auch die Sozialpartner ruft Steinmeier auf, den Reformkurs zu unterstützen. Kritik an einzelnen Vorhaben der Bundesregierung kommt unterdessen weiter, auch aus der Koalition, sowohl von Seiten der SPD als auch der Union. Thomas Bleskin, Nachrichtenredaktion.
1: US-Präsident Trump hat die Straße von Hormuz entgegen iranischer Aussagen als offen für den Schiffsverkehr erklärt. Auch das für die Region zuständige US-Regionalkommando bestätigte das. Die iranischen Revolutionsgarden hatten in der letzten Nacht bekannt gegeben, dass die Meerenge bis auf Weiteres und bis zum Ende der US-amerikanischen Eingriffe in der Region geschlossen bleibe. Die Durchfahrt sei verboten. Bundesfamilienministerin Prien will den staatlichen Unterhaltsvorschuss künftig nur noch bis zum 16. Geburtstag von Kindern zahlen. Die Ministerin wolle dazu einen Gesetzentwurf vorlegen. Das sagte ein Sprecher des Bundesfamilienministeriums. Hintergrund sind die Sparvorgaben an den Bundeshaushalt.
3: Alleinerziehende können vom Staat Unterhaltsvorschuss beantragen, wenn der andere Elternteil, in der Praxis oftmals der Vater, kaum oder keinen Unterhalt zahlt. Der Staat kann sich das Geld eigentlich dann zurückholen, in der Praxis gelingt das aber nur selten. Und seit der letzten Reform haben sich die Ausgaben dazu vervierfacht. Kritik an den Plänen, den Vorschuss nur bis zum 16. Lebensjahr zu zahlen, kommt vom Deutschen Kinderhilfswerk. Der Kinderzuschlag wurde gerade erst gekürzt und nun die nächste Kürzung. Die Armutssituation von vielen Kindern und Jugendlichen werde dadurch noch weiter verschärft. Tine Klimach, Nachrichtenredaktion.
1: Zum Tennis. Tennisprofi Alexander Zverev hat den ersten deutschen Wimbledon-Sieg im Männereinzel seit Michael Stich 1991 verpasst. Der French Open-Sieger verlor das Endspiel des Rasenturniers in London gegen den italienischen Titelverteidiger Jannik Sinner in 4 Sätzen.
4: Montag ist angebrochen. Ab geht's mit Ostseewelle in die neue Woche. Wir starten rein mit dem Blick aufs Wetter. Heute Nacht ist es trocken und unbewölkt und dazu gibt's Tiefstwerte bis 13 Grad runter. Im Laufe des Montags heute, da geht's los mit einem Mix aus Sonne und Wolken. Teilweise kriegen wir da auch mal einen Schauer ab, bei Temperaturen bis 28 Grad. Der Zwei-Tage-Trend schreit quasi nach Eis im Büro, ja? Sonne ohne Ende und dazu 31 Grad an der Spitze.
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1: Ich bin David Riemer. Wie schädlich ist die Nutzung von TikTok, Instagram und Co. für Kinder und Jugendliche? Eine Expertengruppe wird der EU-Kommission heute Empfehlungen für ein Social-Media-Verbot für Kinder vorlegen.
2: Die EU-Kommission will keine unterschiedlichen Regeln zum Thema Kinder und Social Media in den EU-Ländern. Frankreich, Polen, Spanien, Griechenland und Österreich wollen beispielsweise Verbote, allerdings für verschiedene Altersgruppen mit unterschiedlichen Details. Ohne eine klare, einheitliche Ansage gegenüber den großen Anbietern geht das aber nicht. Und die Digitalpolitik ist nun mal Sache der Kommission. Der Expertenbericht wird erst nach der Sommerpause zu einem konkreten Vorschlag führen, der dann wohl auch heftig diskutiert wird. Aus Brüssel, Dieter Ebeling.
1: Das US-Militär hat nach eigenen Angaben erneut Ziele im Iran angegriffen. Die Angriffe sollen den Iran in seiner Fähigkeit einschränken, Handelsschiffe in der Straße von Hormuz zu attackieren. Das teilte das zuständige US-Regionalkommando mit. Es ist bereits die vierte Angriffswelle der USA, seit die Feindseligkeiten Mitte vergangener Woche wieder aufgeflammt sind. UN-Generalsekretär Guterres zeigte sich auf der Plattform X tief besorgt über die erhebliche Eskalation und rief den Iran und die USA auf, die Verhandlungen unverzüglich wieder aufzunehmen. Der Verband kommunaler Unternehmen fordert strengere Regeln für die Wasserentnahme in Deutschland. Hintergrund sind der Klimawandel, häufigere Trockenperioden und knapper werdende Grundwasservorräte.
3: Der Verband verlangt, genehmigungsfreie Wasserentnahmen auch im privaten Bereich möglichst einzuschränken und alle Entnahmen digital zu erfassen. Die öffentliche Wasserversorgung müsse bei Engpässen Vorrang haben. Außerdem brauche es einen besseren Schutz des Grundwassers vor Schadstoffen. Eine vom Verband in Auftrag gegebene Umfrage zeigt, die meisten Menschen achten nach eigenen Angaben bereits auf ihren Wasserverbrauch. Zugleich erwartet eine Mehrheit, dass Haushalte, Industrie und Landwirtschaft im Fall von Wasserknappheit gemeinsam Verantwortung übernehmen. Thomas Bleskin, Nachrichtenredaktion.
1: Zum Fußball. In der fast geklärten Bundestrainerfrage um Wunschkandidat Jürgen Klopp soll sich die DFB-Spitze morgen mit Red Bull-Geschäftsführer Minzlaff treffen. Wie der Kicker berichtet, soll dann eine vorzeitige Ausstiegsmöglichkeit aus Klopps bis 2029 datiertem Vertrag mit Red Bull besprochen werden. Ende der Woche soll sich Minzlaff dann in New York mit Klopp treffen.
4: Montag ist angebrochen. Ab geht's mit Ostseewelle in die neue Woche. Wir starten rein mit dem Blick aufs Wetter. Heute Nacht ist es trocken und unbewölkt und dazu gibt's Tiefstwerte bis 13 Grad runter. Im Laufe des Montags heute, da geht's los mit einem Mix aus Sonne und Wolken. Teilweise kriegen wir da auch mal einen Schauer ab, bei Temperaturen bis 28 Grad. Der Zwei-Tage-Trend schreit quasi nach Eis im Büro, ja? Sonne ohne Ende und dazu 31 Grad an der Spitze.
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1: Ich bin David Riemer. Im Konflikt um die für den weltweiten Energiehandel wichtige Straße von Hormuz widerspricht US-Präsident Trump den iranischen Behörden. Trotz neuer gegenseitiger Angriffe erklärt er die Meerenge für offen.
2: Dass der Iran die Meerenge schließen will, ist schon eine Ohrfeige für den Präsidenten, denn statt wie geplant über Irans Atomprogramm zu verhandeln, kassiert der Iran damit eine Vereinbarung, die eigentlich schon getroffen war. Trump behauptet zwar, die Meerenge bleibe offen, Fakt ist aber, die Drohungen aus dem Iran hemmen die Schifffahrt erheblich. Und das macht Öl und Benzin potenziell teurer. Der Iran und die USA stehen damit quasi wieder am Anfang, also am Rande eines Krieges mit voller Härte. Aus Washington, Jan-Christoph Freibert.
1: Im vergangenen Monat mit seiner extremen Hitzewelle starben bundesweit so viele Menschen im Wasser wie seit über 20 Jahren in keinem Juni mehr. Mindestens 99 Menschen ertranken in dem Monat im Wasser, teilt die Deutsche Lebensrettungsgesellschaft mit. Zuletzt wurden im Hitzesommer 2003 mit 107 verunglückten Menschen mehr Badetote im Monat Juni gezählt. Auch an diesem Wochenende, an dem es wegen der sommerlichen Temperaturen viele Menschen ans Wasser zog, starben 5 Menschen in Deutschland beim Baden. VW plant einen Großumbau. Zehntausende Stellen könnten wegfallen, Standorte sind in Gefahr. In der angespannten Lage versucht Konzernchef Blume jetzt Hoffnung zu verbreiten. Es gäbe intelligentere Lösungen, als Werke zu schließen, sagte Blume der Bild am Sonntag.
3: Blume beruft sich auf ein laufendes Sparprogramm bei VW. Allein dadurch hätten die Fabrikkosten um durchschnittlich 20% verbessert werden können. Allerdings war der VW-Chef berichten zufolge gerade im Aufsichtsrat mit einem weiteren Sparprogramm gescheitert. Der Betriebsrat hatte Blume bis Freitag ein Ultimatum gestellt. Er sollte der Belegschaft reinen Wein über die Pläne einschenken, die bisher nur aus den Medien bekannt sind. Passiert ist nichts. Angeblich sollen mehr als 100.000 Stellen gestrichen und die Werke in Hannover, Emden, Zwickau sowie Audi in Neckarsulm geschlossen werden. Tanja Wagner, Nachrichtenredaktion.
1: Zum Tennis. Alexander Zverev hat den Wimbledon-Titel verpasst. Die deutsche Nummer 1 verlor das Finale gegen den Weltranglisten-Ersten Jannik Sinner nach fast 4 Stunden in 4 Sätzen. Für Zverev ist es die 10. Niederlage in Serie gegen den Italiener.
4: Ihr hört das Wetter bei Ostseewelle. Ja, nichts groß los am Himmel über Mecklenburg-Vorpommern heute Nacht. Kaum eine Wolke und es kühlt sich ein kleines bisschen ab, vergleichsweise zumindest, bis 13 Grad Minimum. Im Laufe des Montags heute erwartet uns dann ein schwüler Sommertag, teils auch einiges an Wolken dabei. Die bringen dann auch mal einen Schauer mit sich, bei 28 Grad an der Spitze. Der Zwei-Tage-Trend wird insgesamt traumhaft sommerlich, nicht ein Regentropfen und dazu 31 Grad maximal.
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